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1: Ich bin Ursula Winkler. Die Polizei fahndet mit Hochdruck nach einem Mann, der Sabotageaktionen gegen das deutsche Stromnetz verübt haben soll. Nachdem Beamte in seiner Wohnung in Gevelsberg Sprengstoff gefunden hatten, stürmte ein Spezialeinsatzkommando am Nachmittag im rund 100 Kilometer entfernten Niederzier in einem Wald einen Lastwagen.
2: Der Mann war nicht in dem gestürmten Lastwagen, den der 48-Jährige anscheinend zu einem Wohnmobil umgebaut hatte. Möglicherweise ist er jetzt zu Fuß unterwegs, so NRW-Innenminister Reul. Er und Bundesinnenminister Dobrindt sprachen zunächst von einem Einzeltäter und von Klimaextremismus. Es sei aber nicht auszuschließen, dass der Mann doch noch Helfer hatte oder Verbindungen ins Ausland. Auch angesichts der vielen verschiedenen Angriffsorte auf Stromeinrichtungen. Und unklar ist auch, warum der Mann in Bekennerschreiben seinen Namen und seine Wohnadresse angab. Conny Tochau, Nachrichtenredaktion.
1: Die EU-Grenzschutzagentur Frontex ist den meisten wohl eher als Ablocker von Migranten bekannt. Jetzt setzt Frontex im Ärmelkanal erstmals eigene Schiffe zur Seenotrettung von Migranten ein.
3: Die Aufgabe der von Frontex gestellten Schiffe wird es sein, französische Rettungsschiffe zu unterstützen, die Migranten helfen, wenn sie bei der Überfahrt nach Großbritannien in Seenot geraten. Anders als bei anderen Frontex-Einsätzen geht es also nicht um Migranten, die in die EU einreisen wollen, sondern um solche, deren Ziel ausdrücklich Großbritannien ist. Auf Bitten von London geht Frankreich zwar gegen Schleuser an seiner Küste vor, den in großer Zahl auf Schlauchboote gepferchten Migranten aber bieten französische Schiffe Hilfe an, wenn sie in Not geraten. Michael Evers, Paris.
1: Fast jeder Erwerbstätige in Deutschland wünscht sich eine andere Arbeitszeit. Während 3,8 Millionen weniger arbeiten wollen, wünschen sich 1,5 Millionen mehr Arbeitszeit. Das berichtet das Statistische Bundesamt auf der Grundlage des Mikrozensus 2025. Der Wunsch nach Reduzierung entsteht vor allem, wenn Beschäftigte eine lange Wochenarbeitszeit haben. Die lag im Schnitt bei 40,9 Stunden und sollte nach dem Wunsch der Befragten durchschnittlich um 10,5 Stunden abgesenkt werden. Zum Fußball. Der VfB Stuttgart hat in seinem ersten Heimspiel der neuen Bundesliga-Saison den ersten FC Köln dominiert. Die Stuttgarter gewannen mit 4:1.
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1: Ich bin Ursula Winkler. Die Polizei hat in Nordrhein-Westfalen das Fahrzeug eines Mannes gestürmt, der mehrerer Sabotageaktionen gegen die Stromversorgung verdächtigt wird. Der 48-Jährige war nicht im Wagen und ist weiter auf der Flucht. In seiner Wohnung in Gebelsberg fanden Ermittler Sprengstoff. Zwei Bekennerschreiben gelten nach Angaben von NRW-Innenminister Reul als authentisch. Ob der Mann tatsächlich für die Taten verantwortlich ist, wird weiter geprüft. Der verschärfte Sparkurs bei VW wird auch in Deutschland zu spüren sein. Das neue Sparpaket betrifft laut Niedersachsens Ministerpräsident Lies wohl etwa 25.000 Stellen in Deutschland. Das wäre ungefähr die Hälfte des von Volkswagen angepeilten Abbaus von rund 50.000 weiteren Stellen.
2: Es sollen keine Werke geschlossen werden, betont Lies, das sei auch nicht vereinbart worden. Aber die Unternehmensstandorte müssten schlanker, effizienter und schneller werden. Und zwar nicht nur bei VW allein, sondern bei allen 170 Gesellschaften des Konzerns. An den deutschen Standorten sollte vor allem die Wettbewerbsfähigkeit verbessert werden. Das gelte insbesondere für Emden, Hannover, Zwickau und Neckarsulm. Thomas Thonfeld, Berlin.
1: Verkehrssünder müssen jetzt deutlich länger vor einem Bußgeldbescheid zittern als bisher. Darauf weist der Automobilclub von Deutschland hin. Bisher waren solche Ordnungswidrigkeiten oft nach 3 Monaten schon verjährt. Seit dem Sommer kann der Bescheid deutlich später im Briefkasten landen.
3: Über Rot oder zu schnell gefahren, falsch geparkt oder mit dem Handy am Steuer erwischt worden. Das alles kann jetzt deutlich länger geahndet werden, nämlich 6 Monate statt 3. Und die Behörden können durch bestimmte Maßnahmen die Frist von vorne beginnen lassen. Bei technischen Verstößen gilt eine Frist von 2 Jahren. Der Automobilclub kritisiert das. Manche könnten sich nach so langer Zeit gar nicht mehr erinnern, wer das Auto gefahren ist. Man sollte jeden Bußgeldbescheid penibel prüfen, bevor man zahlt. Thomas Bremser, Nachrichtenredaktion.
1: Zum Fußball. Der VfB Stuttgart hat das erste Heimspiel der neuen Bundesliga-Saison souverän für sich entschieden. Die Stuttgarter besiegten den ersten FC Köln mit 4:1. In der zweiten Bundesliga trennten sich Arminia Bielefeld und der FC St. Pauli mit 2:2 unentschieden. Auch das Spiel Hannover 96 gegen den Karlsruher SC endete mit 2:2.
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1: Ich bin Ursula Winkler. Die Polizei hat in Nordrhein-Westfalen das Fahrzeug eines Mannes gestürmt, der nach mehreren Sabotageaktionen gegen die Stromversorgung verdächtigt wird. Der 48-Jährige war nicht im Wagen und ist weiter auf der Flucht. In seiner Wohnung in Gevelsberg fanden Ermittler Sprengstoff. Zwei Bekennerschreiben gelten nach Angaben von NRW-Innenminister Reul als authentisch. Innenminister Dobrindt sprach von Klimaterrorismus.
2: Das Wissen, was offenbart wird in diesen Schreiben, das ist eindeutiges Täterwissen. Und von daher kann man davon ausgehen, dass erstmal die Indizien dafür sprechen, dass wir es hier mit dem Täter zu tun haben. Aber wir befinden uns immer noch im Bereich der Verdachtssituation. Aber nach aktuellem Stand muss man hier von Klimaextremismus ausgehen.
1: Innenminister Dobrindt. In Sachsen-Anhalt wird am Sonntag ein neuer Landtag gewählt. In ersten Umfragen lag die AfD weiter deutlich vor der CDU. Laut Befragung der Forschungsgruppe Wahlen für das ZDF kommt die AfD auf 41%. Die CDU hofft auf eine weitere Amtszeit von Ministerpräsident Schulze und liegt bei 23%.
3: Drittstärkste Kraft wird laut Umfrage die Linke mit gut 11%, dahinter SPD und Grüne mit 8,5 und 6%. AfD und CDU sind meilenweit voneinander entfernt. Die AfD könnte mit diesem Ergebnis aber nicht alleine regieren, sie wäre auf Koalitionspartner angewiesen. Eine Zusammenarbeit mit ihr haben die anderen Parteien im Vorfeld aber ausgeschlossen. Höchstwahrscheinlich wird es sehr schwierig, eine Landesregierung ohne die AfD zu bilden. Aber 26% der Befragten wissen noch nicht, wen sie am Sonntag wählen werden. Der Ausgang der Wahl wird verdammt spannend. David Riemer, Berlin.
1: Nach dem Streit um politische Äußerungen beim Glücksgefühle-Festival erlebt Alphaville's Forever Young ein kleines Comeback. Mehrere Künstler spielten den Song auf dem Hockenheimring, nachdem Alphaville zunächst ausgeladen und später wieder eingeladen worden war. Auslöser war die Bitte der Veranstalter, auf politische Botschaften zu verzichten. Mitveranstalter Markus Krampe bezeichnete die Ausladung inzwischen als Fehler. Zum Fußball. Der VfB Stuttgart hat das erste Heimspiel der neuen Bundesliga-Saison souverän für sich entschieden. Die Stuttgarter besiegten den ersten FC Köln mit 4:1.
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3: Ich bin Ursula Winkler. Die Polizei hat in Nordrhein-Westfalen das Fahrzeug eines Mannes gestürmt, der nach mehreren Sabotageaktionen gegen die Stromversorgung verdächtigt wird. Der 48-Jährige war nicht im Wagen und ist weiter auf der Flucht. In seiner Wohnung in Gevesberg fanden Ermittler Sprengstoff. Zwei Bekennerschreiben gelten nach Angaben von NRW-Innenminister Reul als authentisch. Innenminister Dobrindt sprach von Klimaterrorismus.
4: Wir gehen bisher nach dem allem, was wir wissen, von einem Einzeltäter aus. Das sagt nichts darüber aus, was im Laufe der Ermittlungen noch kommen kann. Es kann durchaus auch Vernetzungen geben zwischen den Elementen des Extremismus und auch des Staatsterrorismus.
3: Bundesinnenminister Dobrindt. Am Wahlwochenende werden in der Landeshauptstadt von Sachsen-Anhalt mehrere tausend Menschen zu Demonstrationen und Kundgebungen erwartet. Bisher seien 12 Veranstaltungen in Magdeburg angemeldet, das teilt die Polizei mit. Die größte findet heute auf dem Domplatz statt. Hier erwartet ein Bündnis aus Gewerkschaften und Zivilgesellschaft rund 8000 Teilnehmer. Daneben begeht die AfD ihren offiziellen Wahlkampfabschluss. Morgen ist dann die Landtagswahl. Verkehrssünder müssen jetzt deutlich länger vor einem Bußgeldbescheid zittern als bisher. Darauf weist der Automobilclub Deutschland hin. Bislang waren solche Ordnungswidrigkeiten oft nach 3 Monaten schon verjährt. Seit dem Sommer kann der Bescheid deutlich später im Briefkasten landen.
5: Über Rot oder zu schnell gefahren, falsch geparkt oder mit dem Handy am Steuer erwischt worden. Das alles kann jetzt deutlich länger geahndet werden, nämlich 6 Monate statt 3. Und die Behörden können durch bestimmte Maßnahmen die Frist von vorne beginnen lassen. Bei technischen Verstößen gilt eine Frist von 2 Jahren. Der Automobilclub kritisiert das. Manche könnten sich nach so langer Zeit gar nicht mehr erinnern, wer das Auto gefahren ist. Man sollte jeden Bußgeldbescheid penibel prüfen, bevor man zahlt. Thomas Bremser, Nachrichtenredaktion.
3: Zum Fußball. Der VfB Stuttgart hat das erste Heimspiel der neuen Bundesliga-Saison souverän für sich entschieden. Die Stuttgarter besiegten den ersten FC Köln mit 4:1. In der zweiten Bundesliga trennten sich Arminia Bielefeld und der FC St. Pauli mit 2:2 unentschieden. Auch das Spiel Hannover 96 gegen den Karlsruher SC endete mit 2:2.
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7: Einen schönen guten Morgen. An diesem Samstag, das Wetter, schauen wir uns an. Heute auf jeden Fall freundlich und trocken. Am Nachmittag auch ordentlich Sonne mit dabei. Dazu ein bisschen Wind. In Mainz und Rheinhessen 26 Grad, in Trier, Koblenz 25 Grad, 24 Grad in Kaiserslautern, in höheren Lagen Hunsrück, Eifel, Westerwald 21 bis 23 Grad. Morgen am Sonntag Dunst und Nebel. Nach dem Morgen lösen sich auf. Danach auch wieder sonnig und trocken bei 23 bis 27 Grad. Und die neue Woche am Montag wechselnd bewölkt. Meist trocken im Tagesverlauf. Verlauf Schauer und Gewitter, aber nochmal sommerlich warme 26 bis 31 Grad.
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8: Ich bin Diana Kramer. Die Polizei fahndet mit Hochdruck nach einem Mann, der Sabotageaktionen gegen das deutsche Stromnetz verübt haben soll. Nachdem Beamte in der Wohnung des 48-Jährigen in Grevelsberg in NRW Sprengstoff gefunden hatten, stürmte ein Spezialeinsatzkommando im rund 100 Kilometer entfernten Niederzier in einem Wald einen Lastwagen.
9: Der Mann war nicht in dem gestürmten Lastwagen, den der 48-Jährige anscheinend zu einem Wohnmobil umgebaut hatte. Möglicherweise ist er jetzt zu Fuß unterwegs, so NRW-Innenminister Reul. Er und Bundesinnenminister Dobrindt sprachen zunächst von einem Einzeltäter und von Klimaextremismus. Es sei aber nicht auszuschließen, dass der Mann doch noch Helfer hatte oder Verbindungen ins Ausland. Auch angesichts der vielen verschiedenen Angriffsorte auf Stromeinrichtungen. Und unklar ist auch, warum der Mann in Bekennerschreiben seinen Namen und seine Wohnadresse angab. Ronny Tochau, Redaktion.
8: Sachsen-Anhalt wählt morgen einen neuen Landtag. In letzten Umfragen lag die AfD weiter deutlich vor der CDU. Aktuell regiert in dem Land eine Koalition aus CDU, SPD und FDP. Das Bündnis wird aber allen Befragungen zufolge seine Mehrheit verlieren.
10: Bekommt Deutschland die erste AfD-geführte Landesregierung oder läuft es auf eine Minderheitsregierung unter Führung der CDU hinaus? Die AfD setzt auf eine absolute Mehrheit. Laut letzter Umfragen wird es dazu aber nicht reichen. Sie wird wohl einen Partner benötigen. Alle anderen Parteien haben eine Zusammenarbeit mit ihr aber ausgeschlossen. Bei einer Minderheitsregierung wäre die CDU unter Umständen für Mehrheiten im künftigen Landtag auch auf die Stimmen der Linken angewiesen. Die Christdemokraten schließen Koalition oder ähnliche Formen der Zusammenarbeit aber nicht nur mit der AfD aus, sondern auch mit den Linken. Die Suche nach einer neuen Landesregierung wird wohl sehr schwierig werden. David Riemer, Berlin.
8: Der ukrainische Präsident Zelensky hat einen Besuch von US-Vermittlern in Kiew angekündigt. Demnach werden Steve Witkoff und Jared Kushner erst in Moskau besuchen und morgen dann nach Kiew reisen, sagte Zelensky in einer Videobotschaft. US-Präsident Trump bestätigte im Weißen Haus, dass er seine beiden Unterhändler entsandt habe. Sie würden einen Vorschlag mitbringen, um den Ukraine-Krieg zu beenden, sagte er, ohne Details zu nennen. Damit zum Fußball. Der VfB Stuttgart hat das erste Heimspiel der neuen Bundesliga-Saison souverän für sich entschieden. Die Stuttgarter besiegten den ersten FC Köln mit 4:1.
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7: Ja, guten Morgen, da sind wir. 6:03 haben wir es. Bitte langsam, denn es wird geblitzt auf der B40 Mainz, Pariser Tor Richtung Alzey und Mannheim, Kolinistraße. Auch hier steht einer. Die Staus und Gefahrenmeldungen. Eine Sache von der A61 Ludwigshafen Richtung Koblenz für Kreuz Frankenthal. Da steht ein defektes Fahrzeug. Ja, ansonsten, was ihr seht, gerne damit bitte zu uns. 0800 8 3x die 62. Gute Fahrt, fahrt vorsichtig, kommt gut und sicher ans Ziel.
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7: Guten Morgen um 6:04 an diesem frühen Samstag. Und um 6:04 ist es schon so früh am Samstagmorgen, dass ich mir beginne, Fragen zu stellen. Ich frage mich, ob ich allein bin oder ob es Leben da draußen gibt. Dort in diesen frühen Weiten zwischen Südpfalz und Köln. Ist da schon jemand mit mir wach? Und wenn ja, warum? Wer ist so früh am Samstagmorgen denn schon auf den Beinen? Eigentlich schläft doch noch alles seelenruhig im ganzen Land. Aber vielleicht seid ihr ja schon wach. Kommt herein in den Club der Frühaufsteher. 0800 8, dreimal die 62, wer ist schon wach? 0800 8 und dreimal

Minuten nach sechs. Es ist Samstag. Die allermeisten im Land schlafen noch selig ruhig, denken noch nicht einmal, drehen sich vielleicht noch einmal müde um. Aber wir sind schon wach. All jenen, die meine Stimme hören, sind per Definition schon auf den Beinen, so früh am Samstagmorgen. Und ich frage mich hier, jetzt und heute, um 6:11, wer gehört zu diesem inneren Kreis der Stärke, das Rückgrat unserer Gesellschaft? Wer ist am Samstagmorgen in Rheinland-Pfalz um 6:11 schon auf den Beinen? Lasst uns zusammenschließen. Ruft an! Kommt herein in den Club der Frühaufsteher. Wer ist schon wach? 0800 8 und dreimal die 62. Hey, würde mich freuen. Ruft an und kommt herein in diesen elitären Club. 0800 8 und dreimal die 62. Der Club der Frühaufsteher. Ruft an!

0: Gleich 19 Minuten nach 6 am Samstagmorgen.
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2: Ich bin Kevin Gutgesell von der Evangelischen Kirche. Guten Morgen. Bei Entscheidungen sind es oft nur 5 Sekunden, die den Unterschied machen. Schicke ich diese eine Nachricht ab oder nicht? Soll ich sagen, was mir auf dem Herzen liegt? Oder halte ich lieber den Mund? Mache ich den ersten Schritt oder lasse ich es einfach bleiben? 5 kurze Sekunden, aber lang genug, damit sich in meinem Kopf ein ganzer Film abspielt. Was, wenn diese eine Nachricht am Ende alles kaputt macht? Was, wenn ich einfach nicht die richtigen Worte finde? Was, wenn ich mit diesem Schritt einen riesigen Fehler mache? Was wäre, wenn? 5 Sekunden reichen und plötzlich hat die Angst entschieden. Aber warum gebe ich 5 Sekunden Angst so viel Macht, dass sie über Stunden, Tage, Wochen oder sogar Jahre entscheiden kann? Die Angst, die hat ja nicht immer recht. Was aber wäre, wenn ich mir nach diesen 5 Sekunden Angst ganz bewusst noch 5 Sekunden Mut gönnen würde? 5 Sekunden, in denen ich mir einmal bewusst vorstelle, was wäre, wenn es gut wird? 5 Sekunden Mut, die aus einem Was wäre wenn ein zum Glück hab ich werden lassen können. Denn es sind wirklich oft nur 5 Sekunden, die am Ende den Unterschied machen.
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6: Bonjour! Um 6:30. Lasst uns gemeinsam schauen auf die Straßen. Am frühen Samstagmorgen ist es noch ruhig, aber Blitzer, ne? Die stehen schon. Auf der A60 Bingen Richtung Mainz bei Heidesheim, da sind 100 erlaubt. Und A61 Koblenz Richtung Ludwigshafen zwischen dem Kreuz Frankenthal und dem Kreuz Ludwigshafen auf dem Parkplatz auf dem Hirschen, da 130 und nicht schneller. Die Staus- und Gefahrenmeldungen, die A61, Ludwigshafen Richtung Koblenz, Höhe Kreuz Frankenthal, ein defektes Fahrzeug. Ja, und was ihr seht, das bitte zu uns. Auf die 0800 8, dreimal die 62, gerne auch eine WhatsApp-Sprachnachricht. Freuen wir uns darüber.
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0: Schönen guten Morgen. 6:58 haben wir es an diesem frühen Samstagmorgen. Und so früh heißt, hier ist nicht irgendwer. Hier ist zum einen RPR1 und zum anderen der Club. Der Frühaufsteher. Ja, so früh am Samstagmorgen sind die allerwenigsten wach und diese allerwenigsten rufen hier an. 0800 8, 3 mal die 62. Wer ist bei mir?
1: Moin, hier ist Olli.
0: Olli, schon auf den Beinen.
1: Jawohl.
0: Ah, was treibt...
1: auf das herzlich bekannte Mainzer-Max-Frühstück am Schillerplatz.
0: Aha, dahin bist du unterwegs?
1: Jawohl.
0: Hilf mal kurz allen, die jetzt nicht genau wissen, was das ist. Was macht ihr da heute?
1: Wir werden dort den köstlichen Wein ausschenken aus dem schönen Ebersheim.

0: Und ja, wir freuen uns auf jeden Tourist, der kommt, oder auch die altbekannten Gesichter, viele Stammkunden. Ja, lassen wir uns überraschen. Wir hoffen, damit der Tag gut wird.
1: Das heißt,
0: kann man einen leckeren Wein verköstigen, jawohl.
1: Das heißt, du bist da gar nicht eigentlich als aktiver, in Anführungszeichen, Frühstücker, sondern du bist derjenige, der dafür sorgt, dass was auf dem Tisch steht.
0: Ganz genau, ich stehe hinten dran und schenke für Bekannte von mir aus, ja.
1: Gut, okay. Und wie lange wird das heute für dich gehen?
0: 16 Uhr.
1: Okay. Und dann, was wird dein Wochenende dir sonst noch bringen?
0: Und dann gehen wir auf das schöne Mainzer Weinmarkt im Volkspark.
1: Also Wein wird das ganze Wochenende den Inhalt füllen.
0: Ja klar.
1: Alles klar.
0: Gut, dann Region Mainz, Wein gehört zu.
1: Selbstverständlich. Dann dir Dankeschön, herzlich willkommen im Club der Frühaufsteher und alles Gute.
0: Danke, bis dann, ciao.
1: Ciao.

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0: Guten Morgen, hier ist RP1, 6:45 haben wir es am Samstag. Hier ist der Club der Frühaufsteher. Ja, sehr früh ist es. Die meisten im Land schlafen noch, aber die Speerspitze der Gesellschaft, also wir sind schon wach. Unser kleiner elitärer Kreis an diesem frühen Morgen. Und deswegen ruft hier an 0800 8 3x die 62. Wer ist bei mir?
1: Ja, guten Morgen, Herr Tobias. Hier ist die Pia aus Kröpfen.
0: Pia, ich grüße dich.
1: Ich bin jeden Früh schon um 5 Uhr aus dem Bett. Und das Erste, was ich mache, euer Radio an, das ist ein RPA1-Sender hier.
0: Das ist aber, du bist es. Ja, das freut uns natürlich. Und jeden Morgen um 5, das ist schon unglaublich eigentlich. Warum? Woher kommt das?
1: Ja, wir haben hier eine Pension. Ich habe sehr gute Gäste hier. Man muss ja froh sein, dass noch Leute in Urlaub fahren können, bei dem, was alles so abgeht. Aber immer super nette Leute und das macht ja Spaß.
0: Sehr schön, sehr schön. Das heißt, du bereitest jetzt Frühstück vor für die?
1: Ich mache jetzt schon Vorbereitung, genau, weil einige schon bei Zeit mit Frühstücken, also Frühstücken. Aber ich mache das gerne und so soll es sein.
0: Prima. Dann, lieber Pia, wünsche ich dir und deinen Gästen einen wunderbaren Start in diesem Samstag und dir herzlich willkommen im Club der Frühaufsteher.
1: Wie gesagt, kein Thema. Ich bin immer Frühaufsteher. Und macht weiter so mit der Sendung. Ihr macht das immer super.
0: Dankeschön.
1: Man kann auch bei uns anrufen, wenn mal was ist. Ihr habt immer ein gutes Ohr für die Leute.
0: Sehr gerne. Auch das super. Machen wir wiederum sehr gerne.
1: Euch auch ein schönes Wochenende und weiter so.
0: Danke, tschüss. Ciao.

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3: Guten Morgen. Lass uns um kurz vor 7 aufs Wetter schauen. Und da kann man sagen, hey, das ist heute ein freundlicher und trockener Samstag. Am Nachmittag dann auch wirklich überall verbreitet die Sonne mit dabei. Es weht ein schwacher bis mäßiger Wind. Das ist auch mal ganz angenehm bei den Temperaturen von rund 26 Grad in Mainz und Rheinhessen. In Trier und Koblenz 25 Grad. In der Westpfalz, Kaiserslautern 24 Grad. In den höheren Lagen Eifel, Hunsrück, Westerwald traditionell ein wenig kühler bei 21 bis 23 Grad. Morgen am Sonntag erstmal so ein bisschen Dunst und Nebel. Der löst sich dann aber schnell auf. Dann auch viel Sonne wieder mit dabei bei 23 bis 27 Grad. Und die neue Woche am Montag auch erstmal wieder bewölkt, aber trocken. Und es gibt im Tagesverlauf am Montag ein paar Schauer und Gewitter und auch Böen. Trotzdem nochmal 26 bis 31 Grad.
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4: Ich bin Diana Kramer. Die Polizei fahndet weiter mit Hochdruck nach einem Mann, der Sabotageaktionen gegen das deutsche Stromnetz verübt haben soll. Die Vorfälle konzentrieren sich auf Nordrhein-Westfalen, Brandenburg und Sachsen. In allen drei Bundesländern wird noch Braunkohle abgebaut und verstromt.
5: Den Strom aus fossilen Brennstoffen wie Kohle zu erzeugen, sei ein Verbrechen, das unsägliches Leid nach sich ziehe. So heißt es in einem Bekennerschreiben, das die Beamten für echt halten. Die Polizei hat in der Wohnung des Verdächtigen im Ruhrgebiet Sprengstoff gefunden. Von dem 48-Jährigen fehlt aber bislang jede Spur. Der Mann hatte mit selbstgebastelten Raketen Umspannwerke beschossen, um den Strom zu kappen, ohne Erfolg. Innenminister Dobrindt spricht von Klimaterrorismus eines Einzeltäters. Thomas Bremser, Redaktion.
4: Am Wahlwochenende werden in der Landeshauptstadt von Sachsen-Anhalt mehrere tausend Menschen zu Demonstrationen und Kundgebungen erwartet. Bisher seien 12 Veranstaltungen in Magdeburg angemeldet, teilte die Polizei mit. Die größte findet heute auf dem Domplatz statt. Hier erwartet ein Bündnis aus Gewerkschaften und Zivilgesellschaft rund 8000 Teilnehmer. Daneben begeht die AfD ihren offiziellen Wahlkampfabschluss. Morgen wird in Sachsen-Anhalt ein neuer Landtag gewählt. Das Wasserdefizit in Deutschland und Europa hat sich in den vergangenen Monaten weiter verschlimmert. Das geht aus Untersuchungen des Potsdamer Helmholtz-Zentrums für Geoforschung mit der NASA und dem Deutschen Zentrum für Luft- und Raumfahrt hervor. Man befürchte, dass sich der Wasserspeicher bis Ende des Jahres nicht mehr erholen wird, selbst wenn im Herbst mehr Regen als üblich fallen sollte, so die Forscher. Seit 2015 sehe man zunehmend trockenere Bedingungen als in den 15 Jahren davor. Vor allem die Hitze reduziert die Wasserspeicherung. Zum Fußball. Der VfB Stuttgart hat in seinem ersten Heimspiel der neuen Bundesliga-Saison den ersten FC Köln klar dominiert. Die Stuttgarter gewannen mit 4:1. VfB-Neuzugang Grischa Prömel nach dem Spiel bei Sky.
6: Ist wirklich ein Traum. Heute hat alles gepasst. Wir wollten unbedingt auch eine Reaktion zeigen nach dem Bayern-Spiel und es ist uns heute gelungen.
4: Die Bundesliga-Auftaktpartie gegen Bayern München hatte Stuttgart vor einer Woche 1:5 verloren.
3: Guten Morgen um 7:02. Wir schauen gemeinsam auf die Straßen und haben erstmal ein paar Blitzer rausgesucht, schon am Samstagmorgen. A60 Bingen Richtung Mainz bei Heidesheim, da sind 100 erlaubt, bitte fahrt auch nicht schneller. Und A65 Landau Richtung Ludwigshafen vor Dannstadt Schauenheim, hier 130 erlaubt, auch hier bitte den Fuß runter vom Gaspedal. Und damit zu den Staus- und Gefahrenmeldungen. A60 Wittlich Richtung Lüttich zwischen Landscheid und Spangdahlem, da Gegenstände auf der Fahrbahn, bitte fahrt da langsam. A67 zwischen Pfungstadt und Darmstädter Kreuz, da ein defektes Fahrzeug in beiden Richtungen. Und die B54 Bad Schwalbach, Aarbergen zwischen Abzweig nach Holzhausen über Ahr und Laufenselden. Brückenarbeiten, beide Fahrtrichtungen gesperrt, ist aber den meisten inzwischen vor Ort auf jeden Fall bekannt. Umleitung ist eingerichtet. Das Ganze dauert hier noch bis Mitte November. Was ihr seht, bitte zu uns, gerne eine WhatsApp 0800 8 3x die 62. Gute Fahrt!
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3: Ach ja, es ist am frühen Samstagmorgen. Noch so schön ruhig draußen, aber die Sonne geht auf. Und wir sind schon wach. Vielleicht trinkt ihr das erste Heißgetränk des Tages. Gemeinsam jetzt mit Benson Boone. Sorry, I'm here for someone else. Ich bin Tobias Gebhardt. Guten Morgen, Rheinland-Pfalz, am Samstag.

0: 10 Minuten nach 7. Einen schönen guten Morgen, Rheinland-Pfalz. Vielleicht habt ihr den Wecker aus irgendwelchen Gründen gestellt auf 10 Minuten nach 7. Den Radiowecker aus noch ungewöhnlicheren Gründen. Und dann seid ihr jetzt im Genuss dieser Klänge. Und ich massiere euch sanft wach. Reckt und streckt euch, gleitet aus den Betten und hinein in die Küche. Das erste Heißgetränk des Tages, vielleicht ein Kaffee oder Tee. Atmet tief ein
1: und wieder aus.
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0: Einen schönen guten Morgen. Hier ist RP1 an diesem Samstag und wir wollen natürlich wissen, wie es Wetter wird. Und da kann ich euch schon mal sagen, also heute an diesem Samstag, da kann man definitiv nicht meckern. Wir haben fantastisches Wetter. Ja, der Spätsommer kommt nochmal richtig schön zurück. Heute auf jeden Fall Temperaturen 26 Grad in Mainz und Rheinhessen, Koblenz und Trier 25 Grad, 24 Grad in der Westpfalz in Kaiserslautern. Freundlich trocken, am Nachmittag auch mal nochmal schön die Sonne mit dabei. Es weht schwacher und mäßiger Wind. Hält man also auf jeden Fall gut aus. Wie geht's denn weiter? RB1 Diplom-Meteorologe Dominik Jung.
1: Vor allen Dingen der Montag bringt nochmal sommerliche Temperaturen, dann sogar in der Südpfalz bis 31 oder 32 Grad. Das ist dann aber wahrscheinlich erstmal der letzte heiße Tag bei uns in Rheinland-Pfalz. Ab Dienstag kühler, etwas wechselhafter und dieser Trend bleibt auch am Mittwoch und Donnerstag erhalten. Eher frischer um 20 Grad, nachts zum Teil nur um 10 Grad und ab und zu kann es mal ein paar Regenschauer geben. Deswegen mein Tipp, das kommende Wochenende unbedingt ausnutzen.
0: Gut, machen wir. Genießen wir. Dankeschön, Dominik Jung. Hier ist RP1 zum gleich 20 nach 7.

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10: Wichtige Meldung noch kurz vor den Nachrichten von den Straßen. B35 Germersheim Richtung Bretten zwischen Graben Neudorf Nord und B36 Einfahrt Graben Neudorf Mitte. Achtung, euch kommt da ein Falschfahrer entgegen. Nicht überholen auf beiden Richtungsfahrbahnen. B35 Germersheim Richtung Bretten zwischen Graben Neudorf Nord und Einfahrt Graben Neudorf Mitte. Ein Falschfahrer. Bitte da besonders vorsichtig. Wir melden, wenn die Gefahr vorüber ist. 7:30 jetzt mit RP1 und den Nachrichten.
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12: Mit Mike Fuhrmann, hallo. Zehntausende Muslime treffen sich an diesem Wochenende auf dem Flugplatz in Mendig zu einer der größten islamischen Versammlungen Europas. Zur Jalsa Salana der Ahmadiyya werden rund 50.000 Menschen erwartet. Im Mittelpunkt der dreitägigen Versammlung stehen Gebete, religiöse Vorträge und Begegnungen. Das Treffen findet seit 2024 in der Eifel statt. Frank-Walter Steinmeier lädt heute zum Bürgerfest in den Park der Villa Hammerschmidt nach Bonn ein. Damit würdigt der Bundespräsident das zivilgesellschaftliche Engagement in Deutschland. RP1-Reporter Sebastian Hoffmann.
13: Der Bundespräsident lädt alle ein, seinen Bonner Amtssitz zu besuchen. Außerdem gibt's Einblicke in das angrenzende ehemalige Bundeskanzleramt, in dem heute das Ministerium für wirtschaftliche Zusammenarbeit und Entwicklung seinen Dienstsitz hat. Eigentlich findet das Fest in Berlin statt, weil das Schloss Bellevue aber gerade saniert wird, wurde es nach Bonn verlegt.
12: Premiere beim Koblenzer Kaiserfestival. Nachdem gestern Mark Forster die Zuschauer am ausverkauften Deutschen Eck begeistert hat, können sich die Fans heute auf Johannes Oerding freuen. Für den Sänger und Songwriter ist es der erste Auftritt am Fuße des Kaiser-Wilhelm-Denkmals. Morgen geht das Festival mit dem Konzert von Andrea Berg zu Ende.
10: 2 Minuten nach 7:30. Schönen guten Morgen. Wir schauen gemeinsam auf die Straßen. Bitte Achtung, nach wie vor Blitzer. A61 Koblenz Richtung Ludwigshafen zwischen Rheinbölln und Stromberg in der Baustelle. Da sind 80 erlaubt. Und A65 Landau Richtung Ludwigshafen vor Dannstadt-Schauernheim. Tempo 130. Die Staus- und Gefahrenmeldungen. Gerade schon mal gemeldet, aber doppelt hält besser. Falschfahrer B35 Germersheim Richtung Bretten zwischen Graben Neudorf Nord und Einfahrt Graben Neudorf Mitte. Kommt euch ein Falschfahrer entgegen. Bitte da Vorsicht. Wir melden es, wenn es vorüber ist, diese Gefahrenstelle hier. A60 Wittlich Richtung Lüttich zwischen Landscheid und Spangdahlem. Hier Gegenstände auf der Fahrbahn. Bitte fahrt da vorsichtig. A61 Köln Richtung Koblenz zwischen Nettetalbrücke und Kreuz Koblenz, Entschuldigung, da dichter Verkehr, 5 Minuten mehr einplanen. A67 Darmstadt Richtung Mannheim, Höhe Pfungstadt, ein defektes Fahrzeug. A602 Trier Richtung Longich zwischen Kenn und Dreieck-Moseltal. Gegenstände auch hier auf der Fahrbahn, bitte da Achtung. Ja, und was ihr seht, könnt ihr auch gerne noch uns durchgeben. 0800 8 3 mal die 62. Gute Fahrt euch.
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0: 8, hier ist RPR1 mit meinem langhaarigsten und blondesten und auch irgendwie schönsten Kollegen.
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1: Es war einmal eine Zeit, da war der Rocker jung, also so richtig jung. Das war, das war im letzten Jahrtausend. Wie scheiße klingt das denn? Ich bin geboren im letzten Jahrtausend. Ich bin dein Vater. Boah, nee, sagen wir es so, dass es besser klingt. Nächstes Jahr werde ich 60. Und das Schlimme dabei ist, dass man trotzdem denkt, man wäre voll die junge Hüppe und es hätte sich gar nichts verändert, beziehungsweise man selbst hätte sich gar nicht verändert. Ja, wirklich, man fühlt sich ja gar nicht so alt, also zumindest geistig. Körperlich ist es natürlich eine Katastrophe. Ich habe neulich mal wieder 2 Stunden Tennis gespielt und am nächsten Morgen hatte ich körperlich das Gefühl, als ob ich den Mount Everest ohne Sherpas hochgeklettert wäre. Ja, der Körper ist ja auch irgendwie blöd, oder? Also eigentlich sollte dein Körper ja so einen Selbsterhaltungstrieb haben. Also er sollte dir vermitteln, ey Rocker, hör auf mit der Biersauferei, hör auf ungesunden Schwachsinn in dich reinzukloppen, beweg deinen Arsch und mach Sport. Sollte er. Er sagt mir aber, ach Rocker, was ein Quatsch, bleib doch besser auf dem Sofa sitzen, zieh dir noch ein Bier auf, ja? Passt auch geschmacklich super zu dem Stück Tart. Körper, irgendwas stimmt mit dir nicht so ganz, oder? Weine kenn dich. 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
1: Morgens um kurz vor 8 ist die Welt noch in Ordnung. Dirk Köster, du bist schon unterwegs für RPR 1.
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0: Minuten vor 8, hier ist RP1 am Samstagmorgen und das hier ist für mich der absolute Sound der 90er. Eurotrance, Snap mit Rhythm is a Dancer, haben wir hier gleich, um wach zu werden am Samstagmorgen. Und einer der vermutlich sympathischsten deutschen Musiker, der Typ ist so nett. Und macht dazu noch fantastische Musik. Michael Schulte, Lovesick. Das alles gleich hier bei RP1.
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0: Schönen guten Morgen. Das Wetter heute freundlich und trocken. Am Nachmittag setzt sich dann auch die Sonne, verbreitet wirklich gut durch. Ein bisschen Wind weht auch und macht das Ganze sehr angenehm. In Mainz und Rheinhessen bei 26 Grad, in Trier und Koblenz 25 Grad, in Kaiserslautern 24 Grad, in den höheren Lagen von Unzrück, Eifel, Westerwald traditionell ein bisschen kühler, 21 bis 23 Grad. Morgen der Sonntag, ja, morgen noch so ein bisschen Dunst und Nebelfelder, löst sich dann aber schnell auf. Dann wieder sonnig bei 23 bis 27 Grad. Im Nordosten, im Saarland und der Vorderpfalz sind es 26 Grad bis 29 Grad. Ja, und die neue Woche am Montag startet erstmal bewölkt, trocken, im Tagesverlauf aber auch einzelne Schauer und Gewitter möglich mit stürmischen Böen. Trotzdem nochmal richtig heiß, das ist hochsommerlich bei 26 bis 31 Grad.
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4: Ich bin Diana Kramer. Nach mehreren Sabotageaktionen gegen die deutsche Stromversorgung läuft die Fahndung nach einem Verdächtigen. Der Mann aus dem Ruhrgebiet hatte sich in Bekennerschreiben zu den Attacken bekannt. Bundesinnenminister Alexander Dobrindt geht davon aus, dass diese Schreiben echt sind.
5: Das Wissen, was offenbart wird in diesen Schreiben, das ist eindeutiges Täterwissen. Und von daher kann man davon ausgehen, dass erstmal die Indizien dafür sprechen, dass wir es hier mit dem Täter zu tun haben. Nach aktuellem Stand muss man hier von Klimaextremismus ausgehen.
4: Auffällig sei laut Innenminister Dobrindt, dass sich alle Anschlagsorte in der Nähe von Gebieten befinden, in denen noch Braunkohle abgebaut wird. Morgen wählt Sachsen-Anhalt einen neuen Landtag. In letzten Umfragen lag die AfD weiter deutlich vor der CDU. Aktuell regiert in dem Land eine Koalition aus CDU, SPD und FDP. Dieses Bündnis wird aber allen Befragungen zufolge seine Mehrheit verlieren.
6: Bekommt Deutschland die erste AfD-geführte Landesregierung oder läuft es auf eine Minderheitsregierung unter Führung der CDU hinaus? Die AfD setzt auf eine absolute Mehrheit. Laut letzter Umfragen wird es dazu aber nicht reichen. Sie wird wohl einen Partner benötigen. Alle anderen Parteien haben eine Zusammenarbeit mit ihr aber ausgeschlossen. Bei einer Minderheitsregierung wäre die CDU unter Umständen für Mehrheiten im künftigen Landtag auch auf die Stimmen der Linken angewiesen. Die Christdemokraten schließen Koalition oder ähnliche Formen der Zusammenarbeit aber nicht nur mit der AfD aus, sondern auch mit den Linken. Die Suche nach einer neuen Landesregierung wird wohl sehr schwierig werden. David Riemer, Berlin.
4: Der ukrainische Präsident Selenskyj hat einen Besuch von US-Vermittlern in Kiew angekündigt. Demnach werden Steve Witkoff und Jared Kushner erst Moskau besuchen und morgen dann nach Kiew reisen, sagte Selenskyj in einer Videobotschaft. US-Präsident Trump bestätigte die Entsendung seiner beiden Unterhändler. Sie würden einen Vorschlag mitbringen, um den Ukraine-Krieg zu beenden, sagte Trump, ohne Details zu nennen. Und zum Fußball. Der VfB Stuttgart hat das erste Heimspiel der neuen Bundesliga-Saison souverän für sich entschieden. Die Stuttgarter besiegten im Freitagsspiel den 1. FC Köln mit 4:1.
0: Zwei Minuten nach acht. Guten Morgen in Rheinland-Pfalz auf dem Asphalt. Wir schauen, wo stehen Sie? Die Blitzer heute Morgen schon. Auf der A650 zum Beispiel, Bad Dürkheim Richtung Ludwigshafen zwischen Oggersheim Süd und Bruchwiesenstraße. Da sind 90 erlaubt. Dann die A6, Saarbrücken Richtung Lautern zwischen dem Kreuzlandstuhl West und Kaiserslautern Einsiedlerhof am Parkplatz Höllenplacken. Und A60 Bingen Richtung Mainz bei Heidesheim. Hier bitte nicht schneller als 100. Die Staus- und Gefahrenmeldungen. A6 Metz, Saarbrücken Richtung Mainz zwischen Kaiserslautern West und Dreieck Kaiserslautern. 2 Kilometer Stau. Hier 5 Minuten mehr einplanen auf jeden Fall. A602 Trier Richtung Longich zwischen Kenn und Dreieck Moseltal. Da liegen Gegenstände auf der Fahrbahn. Vorsicht also auch hier. A659 Firnheim Richtung Weinheim zwischen Firnheim Ost und Kreuz Weinheim. Da liegen Gegenstände auf der linken Spur. Da bitte auch Obacht. Ja, habt ihr noch was? Das wirklich sehr gerne zu uns auf der 0800 8 3 mal die 62. Gute Fahrt!
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0: Einen schönen guten Morgen an den ersten gedeckten Frühstückstischen in Rheinland-Pfalz. Für alle, die so ein bisschen früher unterwegs sind, schon am Wochenende, sind wir von RPR 1 natürlich da und haben für euch Musik schon versprochen gerade eben. Hier ist er jetzt, Michael Schulte mit Lovesick.

Snap. Rhythm is a Dancer hat mein Bruder damals in seinem Jugendzimmer Vollgas auf seiner großartigen, riesigen Stereoanlage gehört. War immer fantastisch. 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
1: Ja, ganz Rheinland-Pfalz grübelt wie wild. Was steckt hinter diesem Geräusch? Was ist das, das euch jetzt gerade eigentlich auf den ganzen Festen hier bei uns in Rheinland-Pfalz ja überall begegnen müsste? Ja, die ganze Woche wurde es noch nicht geknackt. Stefan aus Frankenthal in der Pfalz hat auch gerade schon eine WhatsApp geschrieben. Leute, könnt ihr es bitte nochmal spielen? Ich will es noch einmal hören. Stefan, natürlich, das machen wir jetzt. Also Radio laut und nochmal ganz genau hinhören. So, also. Wollen wir es nochmal? Gab es ja auch den ersten Hinweis, weil ja wie wild getüftelt wurde und dieser sagte, eher im Stehen als im Sitzen. Tja, und da haben die ganze Woche, habt ihr mitgetüftelt. Heidemarie aus Zemmer zum Beispiel.
3: Ich denke, das Geräusch ist ein elektronischer Bratwurstschneider, um Currywurst herzustellen.
1: Nö. Dann auch Sebastian aus Pelm.
4: Mein Tipp für das RPR 1 Weinfestgeräusch ist eine automatische Bierzapfanlage.
1: Nein. Und Lisa aus Bad Kreuznach.
5: Ich glaube, dass das Geräusch ein Glas eingelegte Gurken ist. Also in dem Moment, wenn man das Glas eingelegte Gurken öffnet.
1: Nö, mit Ö. Also, geht's nochmal tief in euch. Der Hinweis war eher im Stehen als im Sitzen. So, der Jackpot am Montag um 7 liegt bei 11.200 Euro. 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
13: Mit Mike Fuhrmann, hallo. Zehntausende Muslime treffen sich an diesem Wochenende auf dem Flugplatz in Mendig zu einer der größten islamischen Versammlungen Europas. Zur Jalsa Salana der Ahmadiyya werden rund 50.000 Menschen erwartet. Im Mittelpunkt der dreitägigen Versammlung stehen Gebete, religiöse Vorträge und Begegnungen. Das Treffen findet seit 2024 in der Eifel statt. Frank-Walter Steinmeier lädt heute zum Bürgerfest in den Park der Villa Hammerschmidt nach Bonn ein. Damit würdigt der Bundespräsident das zivilgesellschaftliche Engagement in Deutschland. RP1-Reporter Sebastian Hoffmann.
14: Der Bundespräsident lädt alle ein, seinen Bonner Amtssitz zu besuchen. Außerdem gibt's Einblicke in das angrenzende ehemalige Bundeskanzleramt, in dem heute das Ministerium für wirtschaftliche Zusammenarbeit und Entwicklung seinen Dienstsitz hat. Eigentlich findet das Fest in Berlin statt, weil das Schloss Bellevue aber gerade saniert wird, wurde es nach Bonn verlegt.
13: Premiere beim Koblenzer Kaiserfestival. Nachdem gestern Mark Forster die Zuschauer am ausverkauften Deutschen Eck begeistert hat, können sich die Fans heute auf Johannes Oerding freuen. Für den Sänger und Songwriter ist es der erste Auftritt am Fuße des Kaiser-Wilhelm-Denkmals. Morgen geht das Festival mit dem Konzert von Andrea Berg zu Ende.
15: Kurz nach 8:30, guten Morgen auf den Straßen, bitte langsam Blitzer. A60 Bingen Richtung Mainz bei Heidesheim, da sind 100 erlaubt und Mannheim, Käfertaler Straße, Höhe der Eichbaumbrauerei, steht auch einer. Die Staus- und Gefahrenmeldungen. Da haben wir die A3 Köln Richtung Frankfurt, zwischen Wiesbaden-Niedernhausen und Wiesbadener Kreuz ein defektes Fahrzeug. A659 Firnheim Richtung Weinheim, zwischen Firnheim Ost und Kreuz Weinheim, Gegenstände auf der linken Spur. Und nein, das hat sich erledigt. Soweit alles gut. Also fahrt vorsichtig, dann bleibt es auch so. Und wenn ihr was seht, dann das sehr gerne hier zu uns per WhatsApp auf die 0800 8 3 mal die 62.
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0: vor neun haben wir's. Hier ist RPR1 am Samstag. Heute Nacht gab es ja noch so ein bisschen Regen. Jetzt wollen wir wissen, wie es weitergeht. RPR1-Diplom-Meteorologe Dominik Jung. Also heute tagsüber brauchen wir zumindest keinen Schirm mehr, ne?
1: Ja, jetzt am Morgen sind hier und da noch ein paar Restwolken unterwegs. Da kann es noch ein bisschen tröpfeln, vor allem Richtung Eifel, Hunsrück, Pfälzerwald. Aber das hört überall auf. Zur Mittagszeit überall sehr freundliches Spätsommerwetter. Und heute Nachmittag und Abend perfektes Wetter für Ausflüge zum Wandern, für Besuche von Weinfesten. Es wird sommerlich warm sein am Nachmittag um 25 Grad an Rhein, Mosel und Nahe. Vielleicht auch ein bisschen darüber. Und genauso geht es auch morgen am Sonntag weiter. Wetter zum Genießen. Man sollte es wirklich ausnutzen.
0: Ja, denn ab nächste Woche wird es ja dann wechselhaft, ne?
1: Ja, zumindest ab Dienstag, Mittwoch. Der Montag ist nochmal sehr warm bis heiß. Erneut 30 Grad sind nochmal drin. So Richtung Südpfalz sogar 30, 31 Grad mit Sonnenschein. Ab Dienstag in der Tat dann kühler, wechselhafter, mehr Schauerpotenzial. Und auch der Mittwoch durchwachsen. Temperaturen dann nur noch um die 10 bis 15 Grad in der Nacht und um die 20, 21 Grad am Tag. Also schon deutlich kühler.
0: Wissen wir Bescheid. Dankeschön, Dominik Jung. Hier The Weeknd.

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3: Schönen guten Morgen, hier ist RP1, 3 Minuten von 9, gleich noch mit Sunshine aus dem Radio. Ach ja, ein Song unseres Lebens, Katrina and the Waves. Aber gleich um kurz nach 9, aber auch Robin Schulz. Million Good Reasons, das ist gleich der Klang hier bei RP1, der beste Musikmix für Rheinland-Pfalz. In wenigen Minuten.
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3: Freut euch! Der Samstag ist wunderbar, wettertechnisch zumindest schon mal. Also auf jeden Fall ein immer freundlicher werdender Morgen heute. Später am Nachmittag auf jeden Fall kommt die Sonne dann überall raus. Es weht dazu ein angenehmer Wind, der uns so ein bisschen abkühlt bei Temperaturen. Sommerlichen 26 Grad in Mainz und Rheinhessen. In Trier und Koblenz 25 Grad. In der Westpfalz, Kaiserslautern 24 Grad. Die höheren Lagen, Klassiker, Eifel, Hunsrück, Westerwald, da ein bisschen kühler bei 21 bis 23 Grad. Morgen der Sonntag, da erstmal Nebel am Morgen, löst sich aber schnell auf, dann kommt die Sonne raus, bringt uns 23 bis 27 Grad, in der Vorderpfalz sogar bis zu 29 Grad und auch der Wochenstart am Montag ist warm bei 26 bis 31 Grad, aber einige Wolken dann auch schon mehr, im Tagesverlauf gibt es dann auch die ersten Schauer und Gewitter.
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15: Ich bin Diana Kramer. Die Polizei fahndet weiter mit Hochdruck nach einem Mann, der Sabotageaktionen gegen das deutsche Stromnetz verübt haben soll. Die Vorfälle konzentrieren sich auf Nordrhein-Westfalen, Brandenburg und Sachsen. In allen drei Bundesländern wird noch Braunkohle abgebaut und verstromt.
16: Den Strom aus fossilen Brennstoffen wie Kohle zu erzeugen, sei ein Verbrechen, das unsägliches Leid nach sich ziehe. So heißt es in einem Bekennerschreiben, das die Beamten für echt halten. Die Polizei hat in der Wohnung des Verdächtigen im Ruhrgebiet Sprengstoff gefunden. Von dem 48-Jährigen fehlt aber bislang jede Spur. Der Mann hatte mit selbstgebastelten Raketen Umspannwerke beschossen, um den Strom zu kappen, ohne Erfolg. Innenminister Dobrindt spricht von Klimaterrorismus eines Einzeltäters. Thomas Bremser, Redaktion.
15: In Sachsen-Anhalt werden am Wahlwochenende mehrere tausend Menschen zu Demonstrationen und Kundgebungen erwartet. Bisher seien 12 Veranstaltungen in der Landeshauptstadt Magdeburg angemeldet, teilte die Polizei mit. Die größte findet heute auf dem Domplatz statt. Hier erwartet ein Bündnis aus Gewerkschaften und Zivilgesellschaft rund 8000 Teilnehmer. Dort findet auch der offizielle Wahlkampfabschluss der AfD statt, die in Umfragen deutlich führt. Morgen wird dann in Sachsen-Anhalt ein neuer Landtag gewählt. Jedes fünfte Unternehmen in Deutschland spürt nach eigenen Angaben Auswirkungen hybrider Bedrohungen aus dem Ausland. Darunter fallen Cyberangriffe, Desinformation, Spionage und Sabotage, teilte das Institut der deutschen Wirtschaft mit. Die Unternehmen müssten etwa den Werkschutz verbessern oder sind durch Vorfälle eingeschränkt im operativen Geschäft. Besonders größere Unternehmen würden die hybride Bedrohung spüren. Nach Branchen betrachtet nehmen Information und Kommunikation die größten Risiken wahr, gefolgt von Energie und Wasserversorgung. Zum Fußball. Der VfB Stuttgart hat in seinem ersten Heimspiel der neuen Bundesliga-Saison den ersten FC Köln klar dominiert. Die Stuttgarter gewannen mit 4:1. VfB-Neuzugang Krischa Prömel nach dem Spiel bei Sky.
5: Ist wirklich ein Traum. Heute hat alles gepasst. Wir wollten unbedingt auch eine Reaktion zeigen nach dem Bayern-Spiel und es ist uns heute gelungen.
15: Das Bundesliga-Auftaktspiel gegen Bayern München hatte Stuttgart letzte Woche 1:5 verloren.
3: 2:09 haben wir es. Wir schauen gemeinsam auf die Straßen. Erstmal zu den aktuellsten Blitzern hier bei uns in Rheinland-Pfalz. A65 Landau Richtung Ludwigshafen vor Dannstadt-Schauernheim. Haben wir einen Blitzer stehen, 130 hier erlaubt. Dann die B40 Mainz-Pariser Tor Richtung Alzey. Und B50 Wittlich Richtung Morbach. Abfahrt Osan-Altrich bitte hier auch langsam, nicht schneller als 100. Dann die Staus- und Gefahrenmeldungen. A61 Richtung Koblenz zwischen Pfalzfeld und Emmelshausen. Da ein defektes Fahrzeug. Jetzt stimmt's. A659 Firnheim Richtung Weinheim zwischen Firnheim Ost und Kreuz Weinheim. Da liegen Gegenstände auf dem linken Fahrstreifen. Und A3 Köln Richtung Frankfurt zwischen Wiesbaden-Niedernhausen und Wiesbadener Kreuz. Ein defektes Fahrzeug. Was ihr seht, das gerne zu uns. Eine WhatsApp auf die 0800 8 3x die 62. Eine gute Fahrt.
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3: 3:09 haben wir es. Einen schönen guten Morgen. 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Und wenn ihr es nochmal hören wollt und dann sagt, jetzt hab ich's, ja, dann in den nächsten 15 Minuten Ohren auf, da spielen wir euch das hier nochmal.

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0: 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Wir würden es gerne noch einmal hören. Na gut, dann machen wir das. Aber nur, wenn ihr jetzt ganz genau hinhört. 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Es ist nicht leicht. 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Also, und es gab ja auch schon die ersten Hinweise. So viel muss man ja auch dazu sagen. Der Hinweis war, eher im Stehen als im Sitzen. Ja gut, also das könnte natürlich jetzt trotzdem noch einiges sein. Aber vielleicht sagt jetzt der ein oder andere von euch, jetzt weiß ich's. Am Montagmorgen um 7 Uhr steht der Jackpot bei 11.200 Euro. 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
12: Wunderschönen guten Morgen. 9:30 haben wir es. Hier ist RP1 mit den Nachrichten.
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13: Mit Mike Fuhrmann, hallo. Zehntausende Muslime treffen sich an diesem Wochenende auf dem Flugplatz in Mendig zu einer der größten islamischen Versammlungen Europas. Zur Jalsa Salana der Ahmadiyya werden rund 50.000 Menschen erwartet. Im Mittelpunkt der dreitägigen Versammlung stehen Gebete, religiöse Vorträge und Begegnungen. Das Treffen findet seit 2024 in der Eifel statt. Frank-Walter Steinmeier lädt heute zum Bürgerfest in den Park der Villa Hammerschmidt nach Bonn ein. Damit würdigt der Bundespräsident das zivilgesellschaftliche Engagement in Deutschland. RP1-Reporter Sebastian Hoffmann.
14: Der Bundespräsident lädt alle ein, seinen Bonner Amtssitz zu besuchen. Außerdem gibt's Einblicke in das angrenzende ehemalige Bundeskanzleramt, in dem heute das Ministerium für wirtschaftliche Zusammenarbeit und Entwicklung seinen Dienstsitz hat. Eigentlich findet das Fest in Berlin statt, weil das Schloss Bellevue aber gerade saniert wird, wurde es nach Bonn verlegt.
13: Premiere beim Koblenzer Kaiserfestival. Nachdem gestern Mark Forster die Zuschauer am ausverkauften Deutschen Eck begeistert hat, können sich die Fans heute auf Johannes Oerding freuen. Für den Sänger und Songwriter ist es der erste Auftritt am Fuße des Kaiser-Wilhelm-Denkmals. Morgen geht das Festival mit dem Konzert von Andrea Berg zu Ende.
12: Einen schönen guten Morgen um 9:30. Wir schauen gemeinsam auf die Straßen. Blitzer, Mannheim, Käfertaler Straße, Höhe Eichbaumbrauerei haben wir einen stehen. Und A61 Koblenz Richtung Ludwigshafen zwischen dem Kreuz Frankenthal und dem Kreuz Ludwigshafen am Parkplatz auf dem Hirschen. Hier sind 130 erlaubt. Die Staus und Gefahrenmeldungen. A60 Rüsselsheim Richtung Mainz zwischen Rüsselsheim Königstetten und Rüsselsheim Mitte. Gegenstände auf dem rechten Fahrstreifen. A61 Richtung Koblenz zwischen Einfahrt Pfalzfeld und Emmishausen ein defektes Fahrzeug. Und A659 Firnheim Richtung Weinheim zwischen Firnheim Ost und Kreuz Weinheim. Gegenstände auf der linken Spur. Habt ihr noch was? Das gern zu uns. 0800 8 dreimal die 62.
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0: Schönen guten Morgen an diesem Samstag und ich weiß nicht, wie es euch geht, aber als ich so die letzten Stunden in mein Instagram und Facebook-Stories so nachgeguckt habe, sind fast 50% davon von Freunden von mir, die auf dem Glücksgefühle-Festival sind.
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0: Ja, ihr genießt das dort sehr und wir freuen uns vor allem mit Marie aus Wintersdorf, aus dem Kreis Trier-Saarburg. Die haben wir ja mit ihrem Freund Laurent aufs Glücksgefühle-Festival geschickt. Und nicht nur das, sie hat dort VIP-Tickets gewonnen und genießt dort jetzt auf jeden Fall auch die kulinarischen Köstlichkeiten. Mein Kollege Julian Eckhardt hat sie da quasi am Buffet getroffen.
2: Bei uns gab es Burger und ganz viele Getränke.
3: Burger mit Fritten, mit Mayo, alles war dabei.
4: Und ihr habt sogar noch connected mit unserem Rheinland-Pfälzer Malle-Musiker Julian Sommer, der morgen auftreten wird.
2: Genau, wir haben die Schwester spontan da oben getroffen und das war echt eine spannende Situation. Also sie hat viel erzählt und Julian Sommer ist morgen auf jeden Fall dabei.
4: VIPs unter sich halt, wie es so ist, ne?
2: Auf jeden Fall. Wir sind sehr, sehr, sehr dankbar für diese Erfahrung und wir lieben sie über alles und vielen, vielen Dank, RPR1.
0: Sehr, sehr gerne. Ja, und alle Highlights vom Glücksgefühle-Festival seht ihr auch auf unserer RPR1 Instagram-Seite.
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10: Da ist es anfangs noch ganz schön bewölkt. Es kann auch regnen, aber es lockert dann im Tagesverlauf auf. Also der Samstag geht noch recht schön bei 24 bis 27 Grad. Der RPR1 Wettertrend. Morgen ist dann ruckzuck sonnig und trocken bei 24 bis 29 Grad.
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11: Ich bin Diana Kramer. In Sachsen-Anhalt liegt die AfD vor der Landtagswahl morgen in Umfragen weiter klar vorn. Sie will unter anderem auch die allgemeine Schulpflicht abschaffen. Bundesbildungsministerin Karin Prien ist strikt dagegen. Das wäre gesellschaftspolitisch eine Katastrophe, sagte die CDU-Politikerin der dpa.
12: Eltern sollten nach dem Willen der AfD das Recht haben, Kinder zu Hause zu unterrichten. Die müssten dann zweimal im Jahr eine zentrale Prüfung ablegen. Die Bundesbildungsministerin hält das für falsch. Kinder bräuchten Kontakte zu anderen Kindern, auch aus anderen Milieus. Die Menschen bewegten sich ohnehin schon viel zu viel nur in ihren Blasen. Prien kann sich stattdessen ein verpflichtendes Kita-Jahr vor der Schule vorstellen, vor allem für Kinder mit besonderem Förderbedarf. Thomas Bremser, Nachrichtenredaktion.
11: Nach mehreren Sabotageaktionen gegen die deutsche Stromversorgung läuft die Fahndung nach einem Verdächtigen. Der Mann aus dem Ruhrgebiet hatte sich in Bekennerschreiben zu den Attacken bekannt. Bundesinnenminister Alexander Dobrindt geht davon aus, dass diese Schreiben auch echt sind.
13: Das Wissen, was offenbart wird in diesen Schreiben, das ist eindeutiges Täterwissen. Und von daher kann man davon ausgehen, dass erstmal die Indizien dafür sprechen, dass wir es hier mit dem Täter zu tun haben. Und nach aktuellem Stand muss man hier von Klimaextremismus ausgehen.
11: Auffällig sei laut Innenminister Dobrindt, dass sich alle Anschlagsorte in der Nähe von Gebieten befinden, in denen noch Braunkohle abgebaut wird. In die Verhandlungen über ein Ende des Ukraine-Kriegs könnte unter Vermittlung der USA wieder Bewegung kommen. Der ukrainische Präsident Zelensky kündigte einen Besuch des US-Sondergesandten Steve Witkoff und des Schwiegersohns von Präsident Donald Trump, Jared Kushner, an diesem Wochenende an. Beide würden zunächst nach Moskau und morgen dann erstmals überhaupt nach Kiew reisen, sagte Zelensky. Laut Trump hätten seine Unterhändler einen Vorschlag dabei, um den Ukraine-Krieg zu beenden. Details nannte er nicht. Zum Fußball. Der VfB Stuttgart hat das erste Heimspiel der neuen Bundesliga-Saison souverän für sich entschieden. Die Stuttgarter besiegten Köln mit 4:1.
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14: Lasst uns kurz gemeinsam auf die Straßen schauen. Hier bei uns erstmal die aktuellen Blitzer in Rheinland-Pfalz. B40 Mainz-Pariser Tor Richtung Alzey haben wir einen stehen. A65 Landau Richtung Ludwigshafen vor Dannstadt-Schauernheim 130 erlaubt. Und in Trier Zuckerbergstraße. Kommen wir zu den Staus und Gefahrenmeldungen. Los geht's auf der A60 Rüsselsheim Richtung Mainz zwischen Rüsselsheim-Königstetten und Rüsselsheim-Mitte. Hier Gegenstände auf dem rechten Fahrstreifen. A61 Richtung Koblenz zwischen Einfahrt Pfalzfeld und Emmishausen. Ein defektes Fahrzeug. A659, Firnheim Richtung Weinheim, zwischen Firnheim Ost und Kreuz Weinheim, hier Gegenstände auf der linken Spur. Ja, und wenn ihr noch was seht, das sehr gerne zu uns, eine WhatsApp auf die 0800 8 und dreimal die 62. Euch unterwegs, eine gute Fahrt.
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10: Ein schönes Wochenende, einen schönen Samstag. Hier ist 100% Rheinland-Pfalz. Wir starten in dieses wunderbare sommerliche Wochenende mit Kunze. Und ich habe natürlich auch wieder Fragen, die wir ja alle haben. Die Welt ist so schnelllebig geworden und man ist manchmal so, ja, was würde eigentlich Jesus dazu sagen? Zu so gewissen Situationen, zu unserer Gesamtsituation. Die Antwort gibt's gleich.
15: Sie

0: Einen wunderschönen Samstag. Hier ist 100% Rheinland-Pfalz. Wir starten ins Wochenende mit Kunze. Und es ist ja wieder viel los in der Welt. Ne? Und gerade so Samstagvormittag oder auch mittags, generell ist der Samstag immer so ein Tag, wo man sagt, ja, da habe ich ein bisschen Zeit, auch mal so in mich zu kehren, ne? Mir Gedanken zu machen und ein bisschen aufzuräumen zu Hause. Ne? Abfallwirtschaftshof ist ja immer dabei. Aber da macht man sich auch so Gedanken über so die aktuelle Politik, die Stimmung im Land. Ne? Da wird so eine neue Steuerreform, ja, verabschiedet, die gar keine ist. Ja, es gibt keine wirkliche Entlastung. Das ist alles nur Show. Und man hofft natürlich, dass der Chef einem niemals in den nächsten Monaten oder Jahren zu sich ruft und sagt, du kriegst eine Gehaltserhöhung. Denn da fürchten wir uns ja davor. Das würde ja nur heißen, wir wandern in eine neue Steuerklasse und zahlen dann mehr Steuern und haben viel weniger davon. Also es ist alles Wahnsinn, was da im Moment abgeht. Und ich denke mir dann, hey, wenn der Jesus jetzt die Chance hätte, hier vors Mikrofon zu treten, um uns eine Botschaft zu schicken, um einfach mal was zu sagen, was würde er uns sagen? Was würde Jesus sagen, Dekan Dominik Geiger?
1: Liebt einander. Ist für mich eine der zentralsten Aussagen, die Jesus macht. Und er setzt noch was dazu. Liebt einander so, wie ich euch geliebt habe. Wenn man auf Jesus guckt, dann ist das in dem Fall keine Liebe, die so Schmetterlinge im Bauch meint oder so irgendwie ein romantisches Hochgefühl, sondern unser Zeichen im Glauben ist das Kreuz. Seine Liebe spart nichts auf, sondern opfert sich auf. Lieben heißt, ich nehme mich mal zurück. Nehmt Rücksicht, würde er vielleicht auch mal sagen. Stellt nicht immer euch als das Maß der Dinge hin, sondern nehmt euch mal zurück und guckt mal auch auf die anderen, die mit euch unterwegs sind, im Kleineren wie im Größeren.
0: Ja, da kann man gut mal drüber nachdenken. Ich meine, alle beschweren sich über die Ego-Gesellschaft. Ja, ist ja keiner will mehr was machen im Verein, keiner will mehr und so. Ja, dann fangt doch mal an.
1: Kehrt um.
0: Halleluja!

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0: Schönes Wochenende mit RPA1. Ich bin Kunze und bin bei euch an diesem schönen Samstag. Es ist ja immer noch Sommer in Rheinland-Pfalz, wir spüren das. Und vielleicht hattet ihr schon gedacht, wir bleiben daheim und seid jetzt doch noch spontan dazu geneigt, vielleicht eine Unternehmung zu tätigen. Unsere Reporter hätten da ein paar Ideen für euch.
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2: Sabine Koppers hier, hallo. Und der Countdown läuft fürs nächste Kaiserfestival. Konzert am Deutschen Eck in Koblenz. Heute Abend steht da Johannes Oerding auf der Bühne. Veranstalter Jens Becker schwärmt außerdem vom Flair des Festivals.
3: Eine Gänsehautatmosphäre, die auch viele Künstler immer wieder in ihren Storys nach dem Konzert schreiben, dass einfach das Deutsche Eck im Dunkeln mit der Festung im Hintergrund, es ist einfach toll. Und ich kann immer wieder sagen, wir hatten im letzten Jahr die Fanta 4 zu Gast am Deutschen Eck. Die Jungs haben ein Bild gepostet, es war ein Megabild. Das hat wahnsinnig viele Likes und Klicks erreicht und ich glaube genau das wollen wir auch dieses Jahr wieder erreichen mit den anderen Bands.
2: Wer noch hin will, bitte kurz vorher checken, ob noch Tickets an der Abendkasse verfügbar sind. In Köln steigen außerdem heute Abend Drohnen in den Nachthimmel. Und die tanzen dann laut Projektleiterin Michelle Lauker zu den Songs der Harry Potter Filme.
4: Rund 1200 beleuchtete Drohnen formen ikonische Motive und Momente aus der Welt von Harry Potter. Die Choreografie ist exakt auf die bekannte Filmmusik abgestimmt. Zudem

0: gibt es aber auch interaktive Elemente, wie zum Beispiel LED-Armbänder, die passend zur Show leuchten. Es ist eine magische Open-Air-Show für Harry Potter-Fans, Familien und Besucherinnen jeden Alters.
1: Einlass auf der Galopprennbahn in Köln-Weidenpesch startet um 19 Uhr, die Show dann um 21 Uhr. Und dann gibt's dieses Wochenende auch noch Teil 1 der beliebten Ahrweiler Weinwochen mit vielen Weinständen, Live-Musik und morgen auch noch dem Winzerfestumzug in der Ahrweiler Altstadt.
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1: Ich bin Dirk Köster und melde mich aus dem Zweirad-Center Stadler im Industriegebiet in Mühl am Kärlich, umgeben von einem Meer von E-Bikes und Fahrrädern. Und die sind zum 90-jährigen Jubiläum heute zum Teil drastisch reduziert. Bei mir der Niederlassungsleiter Patrick Joras. Ich wüsste ja jetzt gar nicht, welches Modell ich nehmen sollte, aber ihr würdet mich ja sicher gut beraten, oder?
2: Ja, da achten wir sehr, sehr drauf bei der Bedarfsanalyse, was der Kunde uns angibt, was er mit dem Rad machen möchte, wo er damit fahren möchte, wie er mit dem Rad fahren möchte, und dementsprechend wird das Modell bei uns für ihn ausgewählt, weil wir wollen ja, dass der Kunde zufrieden ist, dass er Spaß damit hat und nicht dann nachher sich ein falsches Rad gekauft hat, fährt 2-3 Mal damit und dann steht es in der Garage.
1: Also Top-Beratung, Top-Preise, und unter allen, die jetzt noch hier vorbeikommen, verlosen wir gleich ein E-Bike im Wert von über 3.000 Euro.

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7: Da ist es anfangs noch ganz schön bewölkt, es kann auch regnen, aber es lockert dann im Tagesverlauf auf. Also der Samstag geht noch recht schön bei 24 bis 27 Grad, der RPR1-Wettertrend. Morgen ist dann ruckzuck sonnig und trocken bei 24 bis 29 Grad.
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8: Ich bin Diana Kramer. Die Polizei verhandelt weiter mit Hochdruck nach einem Mann, der Sabotageaktionen gegen das Stromnetz verübt haben soll. Die Vorfälle konzentrieren sich auf Orte in NRW, Brandenburg und Sachsen, wo Braunkohle noch abgebaut und verstromt wird.
9: Den Strom aus fossilen Brennstoffen wie Kohle zu erzeugen, sei ein Verbrechen, das unsägliches Leid nach sich ziehe. So heißt es in einem Bekennerschreiben, das die Beamten für echt halten. Die Polizei hat in der Wohnung des Verdächtigen im Ruhrgebiet Sprengstoff gefunden. Von dem 48-Jährigen fehlt aber bislang jede Spur. Der Mann hatte mit selbstgebastelten Raketen Umspannwerke beschossen, um den Strom zu kappen. Innenminister Dobrindt spricht von Klimaterrorismus eines Einzeltäters. Thomas Bremser, Redaktion.
8: In Sachsen-Anhalt werden am Tag vor der Landtagswahl heute mehrere tausend Menschen zu Demonstrationen und Kundgebungen erwartet. Laut Polizei sind Veranstaltungen in der Landeshauptstadt Magdeburg und in Halle angemeldet. Die größte findet auf dem Domplatz in Magdeburg statt. Dort findet auch der offizielle Wahlkampfabschluss der AfD statt, die in Umfragen deutlich vor der CDU führt. Die USA wollen einen neuen Versuch starten, im Ukraine-Krieg zu vermitteln. US-Präsident Donald Trump hat den US-Sondergesandten Steve Witkoff und seinen Schwiegersohn Jared Kushner nach Russland geschickt. Dort wollen sie heute Gespräche führen, morgen dann in Kiew.
10: In Moskau waren die Unterhändler schon 9-mal. Nach Kiew kommen sie zum 1. Mal. Das zeigt die Prioritäten der Amerikaner. Die Reise hat bestimmt auch mit den Wahlen in den USA im November zu tun. Dabei steht Trump unter Druck. In Moskau und Kiew sind die Erwartungen gering. Die Zeichen stehen eher auf Fortsetzung der Kämpfe auch im Winter. Russland versucht, die Ukraine durch Bomben auf die Infrastruktur gefügig zu machen. Die Ukraine will mit Angriffen auf Russland die Kriegsmüdigkeit der Bevölkerung verstärken. Friedemann Kohler, Redaktion.
8: Zum Fußball. Zum 1. Mal nach 3 Jahren ist der FC Bayern heute wieder in einem Bundesligaspiel zu Gast auf Schalke. Nach Medienberichten wieder mit Jamal Musiala im Kader. Zuvor spielt Borussia Dortmund auswärts gegen Hoffenheim und RB Leipzig in Bremen. Ebenfalls am Nachmittag will Leverkusen gegen Union Berlin den ersten Saisonsieg feiern, nachdem der Auftakt bei Neuling Elversberg missglückte. Die Saarländer bestreiten ihr erstes Erstliga-Auswärtsspiel gegen Gladbach. Und Mitaufsteiger Paderborn empfängt Freiburg.
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11: Wir schauen auf die Straßen und zu den aktuellsten Blitzern hier bei uns in Rheinland-Pfalz. Auf der A6 Saarbrücken Richtung Kaiserslautern zwischen dem Kreuz Landstuhl West und Kaiserslautern Einsiedlerhof am Parkplatz Höllenplanken steht einer. Und auf der A65 Landau Richtung Ludwigshafen vor Dannstadt Schauernheim. Jetzt die aktuellsten Staus- und Gefahrenmeldungen. A1 Köln Richtung Koblenz zwischen Raststätte Wille West und Kreuz Bliesheim. Hier gibt's aktuell 5 Kilometer stockenden Verkehr. Vorsichtig fahren heißt es auf der A3 Frankfurt-Köln zwischen Montabaur und Raig-Dernbach. Gefahr durch ein defektes Fahrzeug. Nochmal ein defektes Fahrzeug steht auf der A3 Köln Richtung Frankfurt zwischen Bad Camberg und Raststätte Medenbach-West. A48 Dernbach Richtung Koblenz zwischen Dreieck-Dernbach und Bendorfer Brücke. 2 Kilometer Stau, hier habt ihr einen Zeitverlust von 10 Minuten. Und dann haben wir noch die A560 St. Augustin Richtung Hennef, Kreuzborn-Siegburg in der Überleitung zur A3 Richtung Frankfurt. Gefahr durch Metallteile auf dem rechten und dem mittleren Fahrstreifen. Das war's auch schon. Weiterhin wünsche ich euch eine gute Fahrt. Kommt gut an und habt ein wundervolles Wochenende.
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12: Hallo am Samstag, hier ist 100% Rheinland-Pfalz mit Kunze. Und für alle Eltern, die ja wissen, wie es ist, mit Teenagern irgendwie klarkommen zu müssen, habe ich gleich wieder die Möglichkeit für alle Teenager, einfach mal hier loszuwerden, was sie denn nervt. Ja, weil wir müssen ja lernen, mehr Verständnis für die Teenager aufzubringen. Eine neue Episode gleich.

0: Ich hoffe, ihr genießt euer Wochenende. Hier ist 100% Rheinland-Pfalz mit Kunze. Und wenn ihr Teenies zu Hause habt, die schlafen ja alle noch, ne? Und wir wollen ja hier immer wieder eine kleine Lektion lernen, wie wir besser mit so Teenagern umzugehen haben. Weil es liegt ja nicht immer an denen, nicht am Pubertier, sondern oftmals auch am Elterntier. Also wollen wir bessere Elterntiere werden und ihr schickt mir hier gerne eure Nachrichten 0800 die 8 3 mal die 62 per WhatsApp und meine Tochter Katharina, die hat ja regelmäßig auch was zu sagen.
1: Also, was mich nervt an meinem Vater ist, dass er mir verbietet, Sport zu machen, wenn ich nur einen leichten Schnupfen habe, aber wenn er erkältet ist, schon seit Wochen, rennt er trotzdem ins Fitnessstudio und meint, weil das ja nur Krafttraining sei, wäre das vollkommen in Ordnung und nicht so anstrengend für den Körper. Das nervt mich sowas von ab. Das ist voll ungerecht.
0: Ja gut, ich meine, du machst ja hier Leichtathletik, du rennst ja ewig. Das ist auch nicht gut fürs Herz.

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1: Ich bin Dirk Köster und melde mich leicht außer Atem aus dem Zweirad-Center Stadler im Industriegebiet in Mühl am Kärlich. Wir feiern heute 90-jähriges Firmenjubiläum und ich durfte gerade kurz das E-Bike testen, das wir hier gleich verlosen, von Bulls im Wert von über 3000 Euro. Bei mir Patrick Juras, der Niederlassungsleiter. Es gibt ja viele, die sagen, boah, ich bin zu unsportlich für ein Fahrrad, aber ich glaube, mit so einem E-Bike kommt man jede Steigung hoch. Alles eine Frage der Beratung, oder?
2: Bei der Bedarfsermittlung fragen wir auch genau diese Sachen nach. Wunst und Eifel, Hunsrück, Westerwald. Und ja, ich komme diese Prozentzahlen von 18, 19, 20% hoch. Egal in welchem Trainingszustand. Wenn ich ein Rad habe mit dementsprechend starkem Motor, dann kann ich auch diese Berge hochfahren.
1: Tja, und dieses E-Bike hier gibt's gleich bei mir auf der Bühne zu gewinnen. RPA 1 on Tour im Zweirad-Center Stadler in Mühl am Kärlich. Heute noch bis 17 Uhr.

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0: Hallo am Samstag, hier ist 100% Rheinland-Pfalz. Wir starten ins Wochenende mit Kunze und meiner Lieblingskategorie für die ganze Familie. Heute kocht Papa. Und da werde ich unterstützt vom Landhaus Egger und Felder in Windhagen im Kreis Neuwied. Der Koch ist der Sebastian Steinbach. Sebastian, was kochen wir Leckeres? Grüß dich.
1: Ja, servus, grüß dich auch. Wir kochen heute eine leckere Pasta Salsiccia. Das ist meine Lieblingspasta. Dafür brauchen wir eine grobe Fenchelbratwurst aus Italien. Bisschen Wurzelgemüse, Karotte, Staudensellerie, braten wir ein bisschen in der Pfanne an, bisschen Knoblauchwürfelchen dabei, lass das alles schön anrösten, ein Löffel Tomatenmark dabei, lass das auch wieder ein bisschen anrösten. Wenn es eine schöne Farbe bekommen hat, dann geben wir eine Dose pürierte Tomaten drauf und dann drehen wir die Hitze ein bisschen runter, lass das alles schön einkochen, währenddessen setzen wir das Nudelwasser auf, kochen die Nudeln.

0: Und wenn die Nudeln kurz vor fertig sind, dann schmecken wir die ganze Pasta noch ein bisschen ab. Wer es mag, mal ein bisschen schärfer. Wer es nicht so scharf mag, halt nicht so scharf. Salz, Pfeffer dran, frischen Basilikum drunter. Und dann werfen wir die fertigen Nudeln in die Pfanne, schwenken alles fünfmal durch, frischen Basilikum drunter, also hatten wir schon mal nochmal frischen Basilikum drunter, bisschen Parmesan und lecker, lecker.
1: Lecker, lecker, ja, ich hab's geschafft, ich hab schon Hunger. Vor allen Dingen ist es ja auch sehr kinderfreundlich, Pasta geht ja immer und das kriegt auch jeder hin. Und wir sorgen dafür, dass es hinbekommt, weil wir haben das Rezept natürlich vom Sebastian auch auf rpa1.de, da wo ihr alle Rezepte zu Papa kocht mittlerweile findet. Ist ja eine Riesensammlung. Ich danke dir, wünsche dir ganz liebe Grüße direkt zu dir ins Landhaus Egge und Felder nach Windhagen und ein schönes Wochenende.
0: Ich danke dir auch und euch ein schönes Wochenende. Tschüss.

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12: Da ist es anfangs noch ganz schön bewölkt, es kann auch regnen, aber es lockert dann im Tagesverlauf auf. Also der Samstag geht noch recht schön bei 24 bis 27 Grad, der RPR1-Wettertrend. Morgen ist dann ruckzuck sonnig und trocken bei 24 bis 29 Grad.
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13: Ich bin Diana Kramer. Morgen wird in Sachsen-Anhalt ein neuer Landtag gewählt. In letzten Umfragen liegt die AfD weiter deutlich vor der CDU.
14: Bekommt Deutschland die erste AfD-geführte Landesregierung oder läuft es auf eine Minderheitsregierung unter Führung der CDU hinaus? Die AfD setzt auf eine absolute Mehrheit. Laut letzter Umfragen wird es dazu aber nicht reichen. Sie wird wohl einen Partner benötigen. Alle anderen Parteien haben eine Zusammenarbeit mit ihr aber ausgeschlossen. Bei einer Minderheitsregierung wäre die CDU unter Umständen für Mehrheiten im künftigen Landtag auch auf die Stimmen der Linken angewiesen. Die Christdemokraten schließen Koalition oder ähnliche Formen der Zusammenarbeit aber nicht nur mit der AfD aus, sondern auch mit den Linken. Die Suche nach einer neuen Landesregierung wird wohl sehr schwierig werden. David Riemer, Berlin.
13: Die Polizei fahndet weiter mit Hochdruck nach einem Mann, der mehrere Sabotageaktionen gegen das deutsche Stromnetz verübt haben soll. In 2 Bekennerschreiben soll er Stromerzeugung aus fossilen Brennstoffen als Verbrechen bezeichnet haben. NRW-Innenminister Herbert Reul.
15: Nicht die Stromerzeugung aus fossilen Brennstoffen ist ein Verbrechen, sondern kritische Infrastruktur angreifen ist ein Verbrechen. Wer solche Taten plant, ärgert nicht die da oben, sondern die kleinen Leute. Das Licht in den Wohnzimmern, die Lungenmaschinen auf der Intensivstation, die Ampel an der Kreuzung. Wer im Namen des Klimas Krankenhäuser vom Netz nimmt, rettet nichts. Ihr gefährdet Leben.
13: Laut NRW-Innenminister Reul war in der Wohnung des 48-jährigen Tatverdächtigen im Ruhrgebiet Sprengstoff gefunden worden. Von ihm selbst fehlt weiter jede Spur. Das Wasserdefizit in Deutschland und Europa hat sich in den vergangenen Monaten weiter verschlimmert. Das geht aus Untersuchungen des Potsdamer Helmholtz-Zentrums für Geoforschung mit der NASA und dem Deutschen Zentrum für Luft- und Raumfahrt hervor. Man befürchte, dass sich der Wasserspeicher bis Ende des Jahres nicht mehr erholen werde, selbst wenn im Herbst mehr Regen als üblich fallen sollte, so die Forscher. Der Schauspieler Michael Mendl ist tot. Der starb im Alter von 82 Jahren, bestätigte seine Agentin der dpa. Mendl spielte in Kinofilmen wie Der Untergang und Barfuß. Er war in unzähligen TV-Filmen und in der Netflix-Serie Dark zu sehen. Die Darstellung von Altkanzler Willy Brandt im Zweiteiler Im Schatten der Macht bezeichnete Mendl selbst als Rolle seines Lebens. Er hinterlässt seine Lebenspartnerin und drei erwachsene Kinder.
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0: Wir schauen auf die Straßen und zu den aktuellsten Blitzern hier bei uns in Rheinland-Pfalz. Auf der A650 Bad Dürkheim Richtung Ludwigshafen steht einer zwischen Ockersheim Süd und Bruchwiesenstraße. Tempo 90 ist hier erlaubt. Und ebenfalls einer auf der B40 Mainz-Pariser Tor Richtung Alzey. Also hier besser Fuß vom Gas. Jetzt alle Staus und Gefahrenmeldungen. A1 Köln Richtung Koblenz zwischen Raststätte-Wille-West und Kreuz-Bliesheim. Hier stockt der Verkehr auf 5 Kilometer. Vorsicht auf der A3 Köln Richtung Frankfurt zwischen Bad Camberg und Idstein. Gefahr durch eine ungesicherte Unfallstelle auf dem linken Fahrstreifen. A48 Dernbach Richtung Koblenz zwischen Dreieck Dernbach und Bendorfer Brücke. Hier staut sich der Verkehr auf 3 Kilometer. Hier braucht ihr eine Viertelstunde länger. 10 Minuten länger dauert es auf der A61 Köln Richtung Koblenz zwischen Rheinbach und Dreieck Bad 9a Ahrweiler. 5 Kilometer Stau aktuell. A61 Ludwigshafen Richtung Speyer zwischen Kreuz Speyer und Dreieck Hockenheim. Hier stockt der Verkehr auf 4 Kilometer, wahrscheinlich wegen dem Glücksgefühle-Festival. A63 Mainz Richtung Kaiserslautern zwischen Kirchheim-Bohlanden und Sembach. 7 Kilometer Stau, hier braucht ihr ungefähr eine halbe Stunde länger. Und dann heißt es nochmal Vorsicht auf der A555 Bonn Richtung Köln zwischen Godorf und Rodenkirchen. Gefahr durch eine ungesicherte Unfallstelle. Weiterhin wünsche ich euch eine gute Fahrt, kommt gut an und habt ein schönes Wochenende.
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12: Ein schönes Wochenende, einen schönen Samstag. Hier ist 100% Rheinland-Pfalz. Wir starten in dieses wunderbare sommerliche Wochenende mit Kunze. Und ich habe natürlich auch wieder Fragen, die wir ja alle haben. Ne? Die Welt ist so schnelllebig geworden und man ist manchmal so, ja, was würde eigentlich Jesus dazu sagen? Ja, zu so gewissen Situationen, zu unserer Gesamtsituation. Die Antwort gibt's gleich. Stay.

0: Einen wunderschönen Samstag. Hier ist 100% Rheinland-Pfalz. Wir starten ins Wochenende mit Kunze. Und es ist ja wieder viel los in der Welt. Ne? Und gerade so Samstagvormittag oder auch mittags, generell ist der Samstag immer so ein Tag, wo man sagt, ja, da habe ich ein bisschen Zeit, auch mal so in mich zu kehren, ne? Mir Gedanken zu machen und ein bisschen aufzuräumen zu Hause. Ne? Abfallwirtschaftshof ist ja immer dabei. Aber da macht man sich auch so Gedanken über so die aktuelle Politik, die Stimmung im Land. Ne? Da wird so eine neue Steuerreform verabschiedet, die gar keine ist. Ja? Es gibt keine wirkliche Entlastung. Das ist alles nur Show. Und man hofft natürlich, dass der Chef einem niemals in den nächsten Monaten oder Jahren zu sich ruft und sagt, du kriegst eine Gehaltserhöhung. Denn da fürchten wir uns ja davor. Das würde ja nur heißen, wir wandern in eine neue Steuerklasse und zahlen dann mehr Steuern und haben viel weniger davon. Also es ist alles Wahnsinn, was da im Moment abgeht. Und ich denke mir dann, hey, wenn der Jesus jetzt die Chance hätte, hier vors Mikrofon zu treten, um uns eine Botschaft zu schicken, um einfach mal was zu sagen, was würde er uns sagen? Was würde Jesus sagen, Dekan Dominik Geiger?
1: Liebt einander. Ist für mich eine der zentralsten Aussagen, die Jesus macht. Und er setzt noch was dazu. Liebt einander so, wie ich euch geliebt habe. Wenn man auf Jesus guckt, dann ist das in dem Fall keine Liebe, die so Schmetterlinge im Bauch meint oder so irgendwie ein romantisches Hochgefühl, sondern unser Zeichen im Glauben ist das Kreuz. Seine Liebe spart nichts auf, sondern opfert sich auf. Lieben heißt, ich nehme mich mal zurück. Nehmt Rücksicht, würde er vielleicht auch mal sagen. Stellt nicht immer euch als das Maß der Dinge hin, sondern nehmt euch mal zurück und guckt mal auch auf die anderen, die mit euch unterwegs sind, im Kleineren wie im Größeren.
0: Ja, da kann man gut mal drüber nachdenken. Ich meine, alle beschweren sich über die Ego-Gesellschaft. Ja, ist ja keiner will mehr was machen im Verein, keiner will mehr und so. Ja, dann fangt doch mal an.
1: Kehrt um.
0: Halleluja!

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1: Happy Birthday to you. Ich bin Dirk Costa und feiere gerade Geburtstag im Zweiradcenter Stadler im Industriegebiet in Mülheim-Kärlich. Das 90-jährige Firmenjubiläum mit tollen Rabatten auf viele Fahrräder und E-Bikes. Bei mir Niederlassungsleiter Patrick Joras. 90, das ist ja eine stolze Zahl. Welche Rolle spielt denn die Tradition hier im Haus?
2: Eine sehr große Rolle, weil wir ein familiengeführtes Unternehmen sind. Und daher sind wir sehr, sehr stolz darauf, so lange am Fahrradmarkt Bestand zu haben und immer noch als Familienunternehmen geführt werden und nicht von, sagen wir mal, größeren Unternehmensgruppen, die Geschäfte führen, sondern wir sind stolz darauf, ein Familienunternehmen zu sein.
1: Und zum Geburtstag gibt es auch Geschenke. Wir verlosen gleich unter allen Gästen ein E-Bike im Wert von über 3.000 Euro. Also schnell noch vorbeikommen.

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1: Komm, Herr Uff, was ich eigentlich sagen wollte, ich komme wieder zu euch. 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
2: Wir schauen auf die Straßen und zu den aktuellsten Staus- und Gefahrenmeldungen. Und es ist ein bisschen was los auf den Straßen. Fahrt bitte vorsichtig auf der A5 Karlsruhe Richtung Heidelberg zwischen Kronau und Kreuzwaldorf. Hier findet eine Unfallaufnahme auf allen Fahrstreifen statt. Die Richtungsfahrbahn ist komplett gesperrt. 4 Kilometer Stau gibt's aktuell. Zeitverlust von bis zu 50 Minuten. A5 Heidelberg Richtung Karlsruhe zwischen Heidelberg-Schwetzingen und Kreuzwaldorf. Hier stockt der Verkehr auf 4 Kilometer. A48 Dernbach Richtung Koblenz zwischen Dreieck Dernbach und Bendorfer Brücke, 3 Kilometer Stau. Vorsichtig fahren auf der A60 Rüsselsheim Richtung Mainz zwischen Rüsselsheim Mitte und Mainz-Spitzdreieck. Unfall auf dem linken Fahrstreifen, 2 Kilometer Stau aktuell, hier braucht ihr eine Viertelstunde länger. A61 Köln Richtung Koblenz zwischen Rheinbach und Dreieck Bad Neuenahr-Ahrweiler, hier staut sich der Verkehr auf 5 Kilometer. 7 Kilometer stockend geht's voran auf der A61 Ludwigshafen Richtung Speyer zwischen Kreuz Speyer und Dreieck Hockenheim. A63 Mainz Richtung Kaiserslautern zwischen Kirchheim-Bohlanden und Sembach, 6 Kilometer Stau. Vorsicht auf der A66 Frankfurt Richtung Wiesbaden zwischen Wallau und Wiesbaden-Nordenstadt, Gefahr durch Gegenstände auf der Fahrbahn. A555 Bonn Richtung Köln zwischen Godorf und Rodenkirchen, Gefahr durch eine ungesicherte Unfallstelle, 2 Fahrstreifen sind gesperrt. Und nochmal Achtung auf der A565 Meckenheim Richtung Bonn zwischen Meckenheim-Nord und Bonn-Hartberg, Gefahr durch Holzteile auf der Fahrbahn. Weiterhin wünsche ich euch eine gute Fahrt und kommt gut an und ein wundervolles Wochenende.
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0: in Rheinland-Pfalz. Wir starten ins Wochenende mit Kunze. Und klar, das Wochenende ist dazu da, dass auch so ein paar kleinere handwerkliche Tätigkeiten im Haus irgendwie erledigt werden. Und so irgendwie macht es auch unser Handwerker Peters.
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3: Yay, Mahlzeit. Ich bin der Handwerker Peters, ihr könnt mich ja P nennen. So, was haben wir denn? Ah, ich sehe es schon. Aus der Duschbrause kommt kein Wasser mehr. Ja, dann kriegen wir hin. Liebe Hörerinnen und Hörer, wir wurden hier vom Vermieter in die Wohnung gelassen. Und ich habe einen Stift, die sagt, an der Dusche erkenne ich, wer hier wohnt. Ja, Thorsten, guck mal. Hier unten auf der Duschkante ein 2-in-1-Shampoo. Also ein Junggeselle. Ja, Frauen haben ein Duschregal mit einem halben DM-Sortiment. Ich sollte für meine Frau mal Shampoo kaufen und musste entscheiden, ob sie brüchiges, fettiges oder widerspenstiges Haar hat. Ich habe gesagt, die hatten zu. Ja, da kannst du nur verlieren. Ach so, habt ihr gelesen? Pepsi bringt jetzt Duschgel raus. Wildkirsche und Vanille. Das ist doch super. Da ist so viel Koffein drin. Nach dem Duschen sind deine Haare schon auf dem Weg zur Arbeit, während du noch deine Strümpfe suchst. Ach Thorsten, hier, guck mal am Shampoo, sehe ich es. Wir können einfach nicht abnehmen und Kilos verlieren. Ja, liebe Hörerschaft, man schäumt sich doch immer den Kopf ein, wäscht das aus und dann läuft das Shampoo automatisch über den Körper. Lest mal, was auf der Verpackung steht. Für extra Volumen und mehr Fülle. Ja, da wächst doch die Wampe. Yay! So, fertig. Normal sollte das halten.
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8: Da ist es anfangs noch ganz schön bewölkt. Es kann auch regnen, aber es lockert dann im Tagesverlauf auf. Also der Samstag geht noch recht schön bei 24 bis 27 Grad. Der RPR1 Wettertrend. Morgen ist dann ruckzuck sonnig und trocken bei 24 bis 29 Grad.
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9: Ich bin Diana Kramer. In Sachsen-Anhalt liegt die AfD vor der Landtagswahl morgen in Umfragen weiter klar vorn. Sie will unter anderem auch die allgemeine Schulpflicht abschaffen. Für Bundesbildungsministerin Karin Prien wäre das gesellschaftspolitisch eine Katastrophe, das sagte sie der dpa.
10: Eltern sollten nach dem Willen der AfD das Recht haben, Kinder zu Hause zu unterrichten. Die müssten dann zweimal im Jahr eine zentrale Prüfung ablegen. Die Bundesbildungsministerin hält das für falsch. Kinder bräuchten Kontakte zu anderen Kindern, auch aus anderen Milieus. Die Menschen bewegten sich ohnehin schon viel zu viel nur in ihren Blasen. Prien kann sich stattdessen ein verpflichtendes Kita-Jahr vor der Schule vorstellen, vor allem für Kinder mit besonderem Förderbedarf. Thomas Bremser, Redaktion.
9: Nach versuchten Angriffen auf Stromnetze läuft ein weiterer Einsatz aktuell in Ostsachsen. Auch in diesem Fall sollen Sprengvorrichtungen entdeckt worden sein. In den vergangenen Tagen hatte es mehrere versuchte Sabotagen gegen Stromnetze in Brandenburg und NRW gegeben. Ein mutmaßlich tatverdächtiger 48-Jähriger aus dem Ruhrgebiet ist noch nicht gefasst. Die USA wollen einen weiteren Versuch starten, im Ukraine-Krieg zu vermitteln. US-Präsident Donald Trump hat den US-Sondergesandten Steve Witkoff und seinen Schwiegersohn Jared Kushner nach Russland geschickt. Dort wollen sie heute Gespräche führen, morgen dann in Kiew.
11: In Moskau waren die Unterhändler schon 9-mal. Nach Kiew kommen sie zum 1. Mal. Das zeigt die Prioritäten der Amerikaner. In Moskau und Kiew sind die Erwartungen gering. Die Zeichen stehen eher auf Fortsetzung der Kämpfe auch im Winter. Russland versucht, die Ukraine durch Bomben auf die Infrastruktur gefügig zu machen. Die Ukraine will mit Angriffen auf Russland die Kriegsmüdigkeit der Bevölkerung verstärken. Friedemann Kohler, Redaktion.
9: Zum Fußball. Zum ersten Mal nach 3 Jahren ist der FC Bayern heute wieder in einem Bundesligaspiel zu Gast auf Schalke. Nach Medienberichten wieder mit Jamal Musiala im Kader. Anstoß ist um 18.30 Uhr. Am Nachmittag spielt Borussia Dortmund auswärts gegen Hoffenheim und RB Leipzig in Bremen. Leverkusen will gegen Union Berlin den ersten Saisonsieg feiern, nachdem der Auftakt bei Neuling Elversberg daneben ging. Die Saarländer bestreiten ihr erstes Erstliga-Auswärtsspiel gegen Gladbach. Und Mitaufsteiger Paderborn empfängt Freiburg.
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12: Wir schauen auf die Straßen und zu den aktuellsten Staus und Gefahrenmeldungen. A3 Frankfurt Richtung Köln zwischen Kelsterbach und Wiesbadener Kreuz. Gefahr durch ein defektes Fahrzeug. Es staut sich auf 2 Kilometer. 8 Kilometer steht ihr im Stau auf der A5 Karlsruhe Heidelberg zwischen Bruchsal und Kreuz Waldorf. Hier findet aktuell eine Unfallaufnahme auf allen Fahrstreifen statt. Die Richtungsfahrbahn ist gesperrt, deswegen dauert es auch bis zu einer Stunde. A5 Darmstadt Richtung Karlsruhe zwischen Kreuz Heidelberg und Kreuz Walldorf 6 Kilometer stockend. A48 Dernbach Richtung Koblenz zwischen Dreieck Dernbach und Bendorfer Brücke. Hier staut sich der Verkehr auf 2 Kilometer. Nochmal 2 Kilometer steht ihr im Stau auf der A60 Rüsselsheim Richtung Mainz. Zwischen Rüsselsheim Mitte und Mainz-Spitz Dreieck. Hier gab es einen Unfall auf dem linken Fahrstreifen. Vorsicht auch auf der A61 Ludwigshafen Koblenz zwischen Bingen Mitte und Stromberg. Gefahr durch ein defektes Fahrzeug. 3 Kilometer Stau. A61 Köln Richtung Koblenz zwischen Rheinbach und Dreieck Bad Neuenahr-Ahrweiler. 4 Kilometer Stau aktuell. 10 Minuten dauert es hier länger. Vorsicht auf der A61 Koblenz-Köln in Höhe Weilerswist. In beiden Richtungen Gefahr durch und für Personen auf der Fahrbahn. Achtung bitte auch auf der A555 Bonn Richtung Köln zwischen Godorf und Kreuz Köln Süd. Gefahr durch eine ungesicherte Unfallstelle. Aktuell gibt es hier 2 Kilometer Stau. Dann haben wir noch die A565 Meckenheim Richtung Bonn zwischen Meckenheim Nord und Bonn-Hartberg. Gefahr durch Holzteile auf der Fahrbahn. Fahrt bitte weiterhin vorsichtig, kommt gut an und habt ein schönes Wochenende.
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8: Einen wunderschönen Samstag für alle Bartträger heute, denn ihr habt heute einen ganz besonderen Tag. Ihr habt heute Grund zu feiern und deshalb ist der Live-Song der Stunde. Also, ich habe das ja immer Samstag um diese Uhrzeit, ein ganz besonderer Live-Song allen Bartträgern gewidmet. Warum und wieso, natürlich gleich.

Schönen Samstag, schönes Wochenende. Hier ist RPR 1 100% Rheinland-Pfalz mit Kunze. Und es ist heute ja ein ganz besonderer Tag. Wir tragen ja mittlerweile alle irgendwie Bart, selbst wenn es nur 3 Tage Bart ist. Das ist ja mittlerweile total in. Herzlichen Glückwunsch zum Welttag des Bartes. Und wir spielen ja immer um diese Uhrzeit einen Live-Song. Und der kommt jetzt von den bekanntesten Bartträgern der Welt, nämlich von Sissy Top. 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
1: Und der erste FC Kaiserslautern empfängt heute Darmstadt 98. Live vom Betzenberg, RPR 1 Reporter Marcel Hemmer.
2: Ja, strahlender Sonnenschein hier auf dem Betze. Gute 20 Minuten sind gespielt. Und ja, das Spiel hier hat bisher noch nicht so richtig Fahrt aufgenommen. Viel Ballgeschiebe im Mittelfeld und noch kaum Abschlüsse auf beiden Seiten. Die beste Chance bisher hatte der FCK durch Marlon Ritter. So, ja, nach circa 11 Minuten hat er aus der Distanz mal abgezogen. 17, 18 Meter weg vom Tor, mal drauf aufgehalten. Der Ball ist aber dann nicht im, sondern eben auf dem Netz gelandet. Ansonsten noch nicht allzu viel passiert. Also, wir haben definitiv noch Luft nach oben und damit zurück ins Studio.
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16: Wir schauen auf die Straßen und zu den aktuellsten Staus- und Gefahrenmeldungen. Und es ist einiges los auf den Straßen. Vorsicht bitte auf der A5 Karlsruhe-Heidelberg zwischen Karlsruhe-Nord und Kreuz-Walldorf. Hier findet eine Unfallaufnahme auf allen Fahrstreifen statt. Die Richtungsfahrbahn ist immer noch gesperrt. 8 Kilometer Stau gibt's aktuell. Hier müsst ihr auf alle Fälle mit einer Stunde länger rechnen. A5 Darmstadt Richtung Karlsruhe zwischen Kreuz-Heidelberg und Kreuz-Walldorf. Gefahr durch ein defektes Fahrzeug. Hier stockt der Verkehr auf 8 Kilometer. A48 Dernbach Richtung Koblenz zwischen Dreieck Dernbach und Bendorfer Brücke 2 Kilometer Stau. A60 Rüsselsheim Richtung Mainz zwischen Rüsselsheim Mitte und Mainz-Spitz Dreieck. Hier gab es einen Unfall. Hier staut sich der Verkehr auf 2 Kilometer. A61 Ludwigshafen Richtung Koblenz zwischen Bingen Mitte und Stromberg. Gefahr durch ein defektes Fahrzeug. 3 Kilometer Stau. A61 Koblenz Richtung Köln zwischen Kreuz Bliesheim und Dreieck Erftal. Auch hier staut sich der Verkehr auf 3 Kilometer. A61 Richtung Ludwigshafen zwischen Kreuz Worms und Kreuz Ludwigshafen 5 Kilometer Stop and Go. A61 Koblenz-Köln in Höhe Weilerswist in beiden Richtungen Gefahr durch Personen auf der Fahrbahn. A66 Wiesbaden Richtung Frankfurt zwischen Wiesbaden, Nordenstadt und Wallau. Gefahr durch eine ungesicherte Unfallstelle auf dem rechten Fahrstreifen. Vorsicht auch auf der A555 Bonn Richtung Köln zwischen Godorf und Kreuz Köln Süd. Gefahr durch eine ungesicherte Unfallstelle. Aktuell gibt es hier 1 Kilometer Stau. Und zum Schluss noch Vorsicht auf der B327 Hunsrück-Höhenstraße Hermeskeil Richtung Koblenz zwischen Remstecken und Kühlkopf. Hier findet eine Unfallaufnahme statt. Das war's jetzt. Weiterhin wünsche ich euch eine gute Fahrt. Kommt gut an und habt ein schönes Wochenende.
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1: Wunderschönes Wochenende, hier ist 100% Rheinland-Pfalz. Ich bin Kunze und bei RPR 1 guckt man natürlich auch immer gerne auf den Fußball. Zweite Liga, der FCK spielt gegen Darmstadt 98. RPR 1 Reporter Marcel Hemmer aus dem Fritz-Walter-Stadion.
2: Ja, es tut sich was hier auf dem Betzenberg. Es gab nämlich einen Elfmeter für Darmstadt in der 29. Minute, weil Lauterns Kunze im eigenen Strafraum den Gegner von den Beinen holt. Kurz drauf dann aber lauter Jubel im Stadion, denn Duivestein donnert den Ball an die Latte. Ja, was hat man noch? Ein paar Minuten später Tazemeta nochmal mit einem guten Abschluss an der Flanke von links. Mika Haas den Ball dann aber knapp übers Tor drüber geschossen. Ansonsten, ja, Darmstadt so ein bisschen besser jetzt im Spiel. Lautern mit leichtsinnigen Fehlern hofft. Das muss definitiv noch besser werden, wenn das hier heute was werden soll. Und dann zurück ins Studio.
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0: Hallo am Samstag, hier ist 100% Rheinland-Pfalz. Wir starten ins Wochenende mit Kunze und meiner Lieblingskategorie für die ganze Familie. Heute kocht Papa. Und da werde ich unterstützt vom Landhaus Egge und Felder in Windhagen im Kreis Neuwied. Der Koch ist der Sebastian Steinbach. Sebastian, was kochen wir Leckeres? Grüß dich.
1: Ja, servus, grüß dich auch. Wir kochen heute eine leckere Pasta Salsiccia. Das ist meine Lieblingspasta. Dafür brauchen wir eine grobe Fenchelbratwurst aus Italien. Bisschen Wurzelgemüse, Karotte, Staudensellerie, braten wir ein bisschen in der Pfanne an, bisschen Knoblauchwürfelchen dabei, lass das alles schön anrösten, einen Löffel Tomatenmark dabei, lass das auch wieder ein bisschen anrösten. Wenn es eine schöne Farbe bekommen hat, dann geben wir eine Dose pürierte Tomaten drauf und dann drehen wir die Hitze ein bisschen runter, lassen das alles schön einkochen. Währenddessen setzen wir das Nudelwasser auf, kochen die Nudeln und wenn die Nudeln kurz vor fertig sind, dann schmecken wir die ganze Pasta noch ein bisschen ab. Wer es mag, mal ein bisschen schärfer. Wer es nicht so scharf mag, halt nicht so scharf. Salz, Pfeffer dran, frischen Basilikum drunter. Und dann werfen wir die fertigen Nudeln in die Pfanne, schwenken alles fünfmal durch, frischen Basilikum drunter, also hatten wir ja schon mal nochmal frischen Basilikum drunter, bisschen Parmesan und lecker, lecker.
0: Lecker, lecker, ja, ich hab's geschafft, ich hab schon Hunger. Vor allen Dingen ist es ja auch sehr kinderfreundlich, Pasta geht ja immer und das kriegt auch jeder hin und wir sorgen dafür, dass ihr es hinbekommt, weil wir haben das Rezept natürlich vom Sebastian auch auf rpa1.de, da wo ihr alle Rezepte zu Papa kocht mittlerweile findet. Das ist ja eine Riesensammlung. Ich danke dir, wünsche dir ganz liebe Grüße direkt zu dir ins Landhaus Egge und Felder nach Windhagen und ein schönes Wochenende.
1: Ich danke dir auch und euch ein schönes Wochenende. Tschüss.

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11: Da ist es anfangs noch ganz schön bewölkt. Es kann auch regnen, aber es lockert dann im Tagesverlauf auf. Also der Samstag geht noch recht schön bei 24 bis 27 Grad. Der RPR1 Wettertrend. Morgen ist dann ruckzuck sonnig und trocken bei 24 bis 29 Grad.
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12: Ich bin Thomas Bleskin. Einen Tag vor der Landtagswahl in Sachsen-Anhalt werden tausende Menschen zu Demos in Magdeburg erwartet. Bislang seien 12 Veranstaltungen angemeldet, teilte die Polizei mit. Die größte findet heute auf dem Domplatz statt.
13: Zu der Kundgebung, zu der ein Bündnis aus Gewerkschaften und Zivilgesellschaft aufgerufen hat, werden rund 8.000 Menschen im Herzen Magdeburgs erwartet. Direkt daneben findet die offizielle Wahlkampfabschlussveranstaltung der AfD statt, die in allen Umfragen deutlich vor der CDU führt. Beide Lager wollen heute vor allem noch unentschlossene Wähler erreichen. AfD-Spitzenkandidat Ulrich Siegmund hat das Ziel ausgegeben, allein regieren zu können, auch wenn das Wahlexperten für unwahrscheinlich halten. In jedem Fall dürfte eine Regierungsbildung in Sachsen-Anhalt äußerst schwierig werden. Diana Kramer, Nachrichtenredaktion.
12: Nach der Veröffentlichung eines riesigen Datenpakets in Berlin sind die Folgen bisher nicht absehbar. Cyberkriminelle hatten über 1 Million Daten der Verwaltung geklaut und vom Senat rund 2 Millionen Euro gefordert. Der lehnte ab, deshalb stellten die Erpresser die Daten nun ins Darknet.
14: Die Beschäftigten in der Berliner Verwaltung, aber auch die Bevölkerung sind ratlos. Notfallpläne, Personalakten und Anträge sind im sogenannten Darknet einsehbar. Wie sensibel diese Daten sind, ist noch unklar. Sicherheitsexperten warnen aber bereits, Kriminelle könnten sich Daten zentraler Einrichtungen verschaffen, etwa um Sabotageakte oder Anschläge zu verüben. Dabei geht es um Infos zur Trinkwasserversorgung, Baupläne oder Notfallleitlinien. Auch persönliche Daten sind zu finden, damit könnten Kriminelle ebenfalls Straftaten begehen. Thomas Bremser, Nachrichtenredaktion.
12: Die Ukraine-Unterhändler von US-Präsident Trump sind zu Gesprächen mit Russlands Präsident Putin in Moskau eingetroffen. Der Sondergesandte Witkow und Trumps Schwiegersohn Kushner sollen dort mit dem Kreml-Chef sprechen. Mit dem Besuch nehmen die USA ihre Vermittlungsversuche im Ukraine-Krieg wieder auf. Morgen wollen Witkow und Kushner erstmals auch nach Kiew reisen. 10 Tage nach der verheerenden Sturzflut aus den Gletschergebieten des Himalaya haben Rettungskräfte in Nepal erneut 2 Überlebende geborgen. In der an Tibet grenzenden Provinz Bagmati sei eine ältere Frau lebend aus einem verschütteten Haus gerettet worden, sagte ein Polizeisprecher. Das nepalesische Militär bestätigte außerdem die Bergung eines chinesischen Staatsbürgers aus einem Tunnel.
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15: Wir schauen auf die Straßen und zu den aktuellsten Staus- und Gefahrenmeldungen. Vorsichtig bitte auf der A5 Karlsruhe-Heidelberg zwischen Bruchsal und Kreuz-Walldorf. Hier gibt es aktuell 10 Kilometer Stau nach einem Unfall. Hier braucht ihr auf alle Fälle eine Stunde länger. A5 Darmstadt Richtung Karlsruhe zwischen Kreuz-Heidelberg und Kreuz-Walldorf. Gefahr durch ein defektes Fahrzeug. 7 Kilometer Stop and Go. A61 Ludwigshafen Richtung Speyer zwischen Kreuz-Speyer und Dreieck-Hockenheim. Hier stockt der Verkehr auf 4 Kilometer. Ebenfalls 4 Kilometer stockenden Verkehr gibt's auch auf der A61 Richtung Ludwigshafen zwischen Kreuz-Worms und Kreuz-Ludwigshafen. Dann haben wir noch die B327 Hunsrück-Höhenstraße Hermeskeil Richtung Koblenz zwischen Remstecken und Kühlkopf. Hier findet aktuell eine Unfallaufnahme statt. Das war's auch schon. Weiterhin wünsche ich euch eine gute Fahrt. Kommt gut an und habt ein schönes Wochenende.
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11: Hallo am Samstag, hier ist 100% Rheinland-Pfalz mit Kunze. Und für alle Eltern, die ja wissen, wie es ist, mit Teenagern irgendwie klarkommen zu müssen, habe ich gleich wieder die Möglichkeit für alle Teenager, einfach mal hier loszuwerden, was sie denn nervt. Ja, weil wir müssen ja lernen, mehr Verständnis für die Teenager aufzubringen. Eine neue Episode gleich. 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

0: Ich hoffe, ihr genießt euer Wochenende. Hier ist 100% Rheinland-Pfalz mit Kunze. Und wenn ihr Teenies zu Hause habt, die schlafen ja alle noch, ne? Und wir wollen ja hier immer wieder eine kleine Lektion lernen, wie wir besser mit so Teenagern umzugehen haben. Weil es liegt ja nicht immer an denen, nicht am Pubertier, sondern oftmals auch am Elterntier. Also wollen wir bessere Elterntiere werden und ihr schickt mir hier gerne eure Nachrichten 0800 die 8 3 mal die 62 per WhatsApp und meine Tochter Katharina, die hat ja regelmäßig auch was zu sagen.
1: Also, was mich nervt an meinem Vater ist, dass er mir verbietet, Sport zu machen, wenn ich nur einen leichten Schnupfen habe, aber wenn er erkältet ist, schon seit Wochen, rennt er trotzdem ins Fitnessstudio und meint, weil das ja nur Krafttraining sei, wäre das vollkommen in Ordnung und nicht so anstrengend für den Körper. Das nervt mich sowas von ab. Das ist voll ungerecht.
0: Ja gut, ich meine, du machst ja hier Leichtathletik, du rennst ja ewig. Das ist auch nicht gut fürs Herz.

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1: Und der erste FC Kaiserslautern empfängt heute Darmstadt 98. Live vom Betzenberg, RPR1-Reporter Marcel Hemmer.
2: Die Sonne lacht und die Fans des FCK auch. Lautern ist kurz vor der Pause in Führung gegangen durch eine wunderschöne Hereingabe von Shahin. Der spielt einen klasse Pass von links in Richtung langer Pfosten. Da rutscht dann Neuzugang Marius Sauer mit vollem Einsatz rein und schiebt den Ball ins Tor. Ja, den Spirit hat der FCK auch in die zweite Halbzeit mitgenommen. Gerade eben schon wieder die nächste Chance per Distanzschuss. Lautern mit einigen richtig guten Möglichkeiten. Dann kommt noch sowas dazu wie Jan Elvedi, der dann eine Monstergrätsche vorhin vor der Westkurve ausgepackt hat. Also der Spirit ist der Lautern drückend überlegen. Genau so kann es hier weitergehen. Und damit zurück ins Studio.
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1: Wir schauen auf die Straßen und zu den aktuellsten Staus- und Gefahrenmeldungen. A5 Karlsruhe Richtung Heidelberg, zwischen Bruchsal und Kreuzwaldorf. Hier findet eine Unfallaufnahme auf dem linken Fahrstreifen statt. Dieser ist auch gesperrt. Hier staut es sich auf 12 Kilometer. Hier habt ihr einen Zeitverlust von einer Stunde. A5 Darmstadt Richtung Karlsruhe, zwischen Kreuz Heidelberg und Kreuzwaldorf. Gefahr durch ein defektes Fahrzeug. 9 Kilometer Stop and Go. A6 Mannheim Richtung Heilbronn, zwischen Mannheim-Schwetzingen und Sinsheim Süd. Hier staut sich der Verkehr auf 14 Kilometer. Hier braucht ihr ungefähr eine halbe Stunde länger. A48 Koblenz, Dreieck Vulkaneifel zwischen Polch und Main. In beiden Richtungen Gefahr durch und für Personen auf der Fahrbahn. A61 Ludwigshafen Richtung Speyer, zwischen Kreuz Speyer und Dreikockenheim. Hier stockt der Verkehr auf 6 Kilometer. A65 Landau Richtung Ludwigshafen, zwischen Neustadt an der Weinstraße Süd und Neustadt an der Weinstraße Nord. Hier staut sich der Verkehr auf 2 Kilometer. Und nochmal 2 Kilometer Stau gibt's auch auf der A66 Wiesbaden Richtung Frankfurt, zwischen Wiesbaden, Erbenheim und Wallau. Hier gab's einen Unfall, der rechte Fahrstreifen ist gesperrt. Das war's auch schon. Weiterhin wünsche ich euch eine gute Fahrt. Kommt gut an und habt ein wundervolles Wochenende.
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0: Einen schönen Samstag für alle Hobbyhandwerker. Hier ist 100% Rheinland-Pfalz. Wir starten ins Wochenende mit Kunze. Und klar, das Wochenende ist dazu da, dass auch so ein paar kleinere handwerkliche Tätigkeiten im Haus irgendwie erledigt werden. Und so irgendwie macht es auch unser Handwerker Peter.
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3: Yay, Mahlzeit. Ich bin der Handwerker Peters, ihr könnt mich ja P nennen. So, was haben wir denn? Ah, ich sehe es schon. Aus der Duschbrause kommt kein Wasser mehr. Ja, das kriegen wir hin. Liebe Hörerinnen und Hörer, wir wurden hier vom Vermieter in die Wohnung gelassen. Und ich habe einen Stift gesagt, an der Dusche erkenne ich, wer hier wohnt. Ja, Thorsten, guck mal. Hier unten auf der Duschkante ein 2-in-1-Shampoo. Also ein Junggeselle. Ja, Frauen haben ein Duschregal mit einem halben DM-Sortiment. Ich sollte für meine Frau mal Shampoo kaufen und musste entscheiden, ob sie brüchiges, fettiges oder widerspenstiges Haar hat. Ich habe gesagt, die hatten zu. Ja, da kannst du nur verlieren. Ach so, habt ihr gelesen? Pepsi bringt jetzt Duschgel raus. Wildkirsche und Vanille. Das ist doch super. Da ist so viel Koffein drin. Nach dem Duschen sind deine Haare schon auf dem Weg zur Arbeit, während du noch deine Strümpfe suchst. Ach Thorsten, hier, guck mal am Shampoo, sehe ich. Wir können einfach nicht abnehmen und Kilos verlieren. Ja, liebe Hörerschaft, man schäumt sich doch immer den Kopf ein, wäscht das aus und dann läuft das Shampoo automatisch über den Körper. Lest mal, was auf der Verpackung steht. Für extra Volumen und mehr Fülle. Ja, da wächst doch die Wampe. Yay! So, fertig. Normal sollte das halten.
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1: Wunderschönes Wochenende, hier ist 100% Rheinland-Pfalz. Ich bin Kunze und bei RPR 1 guckt man natürlich auch immer gerne auf den Fußball. Zweite Liga, der FCK spielt gegen Darmstadt 98. RPR 1 Reporter Marcel Hemmer aus dem Fritz-Walter-Stadion.
2: Ja, und hier läuft die Schlussphase. Es steht 2:0 für den FCK. So ein richtig schönes Eiertor war das. Mitten im Getümmel im Darmstädter Strafraum kommt Tassemeta zum Abschluss und schießt Linienspieler Petretta an den Rücken. Der Ball wird unhaltbar abgefälscht und landet im Kasten. Der FCK hat mittlerweile mehrfach gewechselt. Neu im Spiel unter anderem Derbyheld Kanate, der die Darmstädter Abwehr mit seinem Tempo und mit seinen Dribblings in Angst und Schrecken versetzt. Ein, zweimal war er schon an sehr gefährlichen, an sehr guten Chancen beteiligt. Das dritte Tor, eigentlich gefühlt zumindest, nur eine Frage der Zeit, wenn Berisha eine seiner Mega-Chancen dann halt auch mal nutzen würde. Und damit zurück mal nutzen würde.

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10: Das Wetter bei uns in Rheinland-Pfalz sieht eigentlich ganz okay aus für Anfang September. Es gibt zwar hier und da, vor allen Dingen in der Südpfalz, noch den ein oder anderen Regenschauer. Alles in allem gibt's aber einen Mix aus Sonne und Wolken. Die Temperaturen heute immerhin bis zu 25 Grad bei euch in Trier und Koblenz, 26 sogar in Mainz und in Rheinhessen und rund um Kaiserslautern werden's bis zu 24 Grad. Morgen am Sonntag geht's erstmal mit ein bisschen Dunst und Nebel los. Im Laufe des Tages gibt's dann aber trockenes, spätsommerliches Wetter bei Sonnenschein mit ein paar Wolken und Spitzenwerten bis zu 27 Grad.
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11: Ich bin Thomas Bleskin. Morgen wird in Sachsen-Anhalt ein neuer Landtag gewählt. Das ganze Wahlwochenende über werden in der Landeshauptstadt Magdeburg mehrere tausend Menschen zu Demonstrationen und Kundgebungen erwartet. Die größte findet heute auf dem Domplatz statt. Außerdem begeht die in Umfragen führende AfD ihren offiziellen Wahlkampfabschluss.
12: In letzten Umfragen lag die AfD in Sachsen-Anhalt weiter rund 20% vor der CDU, auch wenn es den Umfragen zufolge im Moment eher nicht für eine Alleinregierung zu reichen scheint. Wahlforscher rechnen nicht mit einer großen Überraschung wie 2021, als die AfD am Ende schwächer und die CDU in Sachsen-Anhalt deutlich stärker abschnitt. Denn dieses Mal fehlt der Kopf-an-Kopf-Effekt. Umso mehr kommt es für die Mehrheiten am Ende wohl auf das Ergebnis der kleineren Parteien an. Onni Thorau, Nachrichtenredaktion.
11: Russlands Präsident Wladimir Putin hat wegen des Besuchs von US-Unterhändlern einen dreitägigen Stopp der Luftangriffe auf Kiew angeordnet. Die Pause soll nach Kreml-Angaben morgen beginnen. Heute will Putin den US-Sondergesandten Steve Witkoff und Trumps Schwiegersohn Jared Kushner empfangen. Die Ukraine hatte zuvor zugesagt, den russischen Luftraum während des Besuchs nicht zu gefährden. Nach der Veröffentlichung eines riesigen Datenpakets in Berlin sind die Folgen bisher nicht absehbar. Cyberkriminelle hatten über 1 Million Daten der Verwaltung geklaut und vom Senat rund 2 Millionen Euro gefordert. Der lehnte ab, deshalb stellten die Erpresser die Daten nun ins Darknet.
13: Die Beschäftigten in der Berliner Verwaltung, aber auch die Bevölkerung sind ratlos. Notfallpläne, Personalakten und Anträge sind im sogenannten Darknet einsehbar. Wie sensibel diese Daten sind, ist noch unklar. Sicherheitsexperten warnen aber bereits, Kriminelle könnten sich Daten zentraler Einrichtungen verschaffen, etwa um Sabotageakte oder Anschläge zu verüben. Dabei geht es um Infos zur Trinkwasserversorgung, Baupläne oder Notfallleitlinien. Auch persönliche Daten sind zu finden, damit könnten Kriminelle ebenfalls Straftaten begehen. Thomas Bremser, Nachrichtenredaktion.
11: Das bayerische Raumfahrtunternehmen ISA Aerospace unternimmt einen neuen Startversuch mit seiner Spektrum-Rakete. Sie soll am Abend vom norwegischen Weltraumbahnhof Andøya abheben. Beim ersten Testflug im vergangenen Jahr war die Rakete nach 30 Sekunden ins Meer gestürzt. Künftig soll die Spektrum zivile und militärische Satelliten in erdnahe Umlaufbahnen bringen.
10: Wir schauen auf die Straßen zu den aktuellsten Blitzern bei uns in Rheinland-Pfalz. Einer steht in Grünstadt im Kreis Bad Dürkheim und zwar dort vor dem Kettlerring und noch einer in Trier in der Avelsbacher Straße. Jetzt alle Staus und Gefahrenstellen. A3 Frankfurt in Richtung Köln zwischen dem Rastplatz Logebachtal und dem Kreuz Bonn-Siegburg 2 Kilometer Stau. A3 Frankfurt Richtung Köln zwischen Kelsterbach und dem Mönchhof-Dreieck 2 Kilometer stockend. A5 Karlsruhe in Richtung Heidelberg zwischen Bruchsal und dem Kreuz Walldorf. Hier stehen 2 kaputte Fahrzeuge auf der linken und mittleren Spur, deshalb 8 Kilometer Stau. A5 Darmstadt in Richtung Heidelberg zwischen dem Dreieck Darmstadt und Bensheim 4 Kilometer stockend. A5 Heidelberg in Richtung Karlsruhe zwischen Heidelberg-Schwetzingen und dem Kreuz Walldorf. Ein defektes Fahrzeug, hier 5 Kilometer stockender Verkehr. Und dann noch die A48 Koblenz in Richtung Dreieck Vulkaneifel zwischen Polch und Main. Vorsicht, hier besteht in beiden Richtungen Gefahr durch und für Personen auf der Fahrbahn. Und nochmal Vorsicht auf der A60 Bingen Richtung Mainz. Zwischen Heidesheim und dem Dreieck Mainz steht ein defektes Fahrzeug auf der rechten Spur hinter einer Kurve. Also bitte auch dort vorsichtig fahren. Wenn ihr noch irgendwas entdeckt, Stau oder Blitzer, dann gern anrufen oder eine WhatsApp-Text- oder Sprachnachricht direkt ins RPA1 Studio schicken an die 0808 und 3x62. Allen unterwegs eine gute und sichere Fahrt.
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10: Christian Semmet ist hier. Hallo zusammen. Gleich wollen wir mal kurz auf den Betzenberg schalten, denn da ist das Spiel 1. FC Kaiserslautern gegen Darmstadt 98 zu Ende gegangen. Und wie es ausgegangen ist und wie sich der FCK geschlagen hat, gleich nach 2 Hits. Gleich John Parr. Und jetzt im besten Musikmix für Rheinland-Pfalz erstmal Aktuelles von Tampa City. Der Song heißt Self-Aware. Genau richtig für ein entspanntes Wochenende mit RPA1.

0: gleich geht's ganz entspannt durch den Samstag mit RPR 1 und ganz neuer Musik von Moss Kinner und Kygo zusammen mit Whitney Houston.
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0: Heute haben die Lauterer gespielt gegen Darmstadt 98. Spiel ist zu Ende. Wir schalten live ins Fritz-Walter-Stadion zu unserem RPR 1-Reporter Marcel Hemmer. Wie lief's heute für die Lauterer?
2: Ja, ich hab's noch gesagt, wenn Berisha mal eine seiner Mega-Chancen nutzt, dann fällt hier noch das 3-0. Und genauso war es auch mit dem Schlusspfiff, köpft der Stürmer eine Flanke von Schein ein zum 3-0 Endstand. Nehm ernst, es war wirklich ein sehr, sehr gutes Spiel vom FCK. Das Ergebnis hochverdient. Lautern war ja nach dem verschossenen Elfer der Darmstädter die klar bessere Mannschaft. So, und während der ein oder andere Fan hier schon mit dem Bierchen in der Hand schon mal in Richtung Swing-in-Lautern-Party pilgert, schauen wir nochmal auf die Tabelle. Der FCK klettert mit 8 Punkten aus 4 Spielen auf Rang 4. Der Saisonstart ist also definitiv geglückt. Weiter geht's nächsten Samstag dann in Magdeburg. Und damit, Christian, zurück zu dir ins Studio.
0: Danke dir, Marcel. Kaiserslautern gewinnt also in der zweiten Fußball-Bundesliga mit 3-0 gegen Darmstadt. Und die anderen Zweitliga-Ergebnisse auch noch schnell. Wolfsburg gegen Cottbus 4-4 und Kiel gegen Nürnberg 2-2. Hier ist RPA 1.

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Es gibt einfach so ein paar Sachen, die gehen immer im besten Musikmix für Rheinland-Pfalz. Und dazu gehört ein schönes, entspanntes Liebeslied von Robbie Williams. She's the One gibt's jetzt bei RPA1.

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13: Wir schauen auf die Straßen. Die aktuellsten Blitzer bei uns in Rheinland-Pfalz stehen in Trier in der Avelsbacher Straße und noch einer steht in Grünstadt im Kreis Bad Dürkheim und zwar dort am Kettlerring. Jetzt alle Staus und Gefahrenstellen und da geht's erstmal los mit der A3 Frankfurt in Richtung Köln. Zwischen Kelsterbach und Rauenheim 2 Kilometer Stau. A5 Karlsruhe in Richtung Heidelberg zwischen Kronau und dem Kreuz Waldorf 3 Kilometer Stau. A5 Darmstadt in Richtung Heidelberg zwischen Darmstadt-Eberstadt und Bensheim 6 Kilometer stockender Verkehr. Die A60 Bingen in Richtung Mainz zwischen Heidesheim und dem Dreieck Mainz steht ein defektes Fahrzeug auf der rechten Spur hinter einer Kurve. Vorsicht auf der A61 Ludwigshafen Richtung Koblenz zwischen dem Dreieck Nahtal und Waldlaubersheim laufen Bergungsarbeiten. A61 Köln Richtung Koblenz zwischen dem Kreuz Meckenheim und dem Dreieck Bad 9a-Ahrweiler steht ein defektes Fahrzeug. Dann Vorsicht auf der A67 Darmstadt in Richtung Mannheim zwischen Gernsheim und Lorsch 3 Kilometer Unfallstau und auf der A643 Mainz in Richtung Wiesbaden zwischen Mainz-Mombach und dem Übergang zur Schiersteiner Straße 2 Kilometer Stau. Wenn ihr noch einen Stau oder Blitzer seht, ruft gern an oder schickt uns eine WhatsApp-Text oder Sprachnachricht kostenlos an die 0808 und dreimal die 62. Allen unterwegs eine gute und sichere Fahrt durchs Wochenende. Ich bin Christian Semmet.
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0: Moment mal, was ist das denn? Ist der Song normalerweise nicht von Leona Lewis? Run? Wieso jetzt Snow Patrol? Ja, ganz einfach. Das Ding hier ist das Original. Snow Patrol haben es erfunden, aber Leona Lewis hat das Ding gecovert und zum großen Hit gemacht. Run bei RPA1. Hier ist der beste Musikmix für Rheinland-Pfalz. Gleich noch mit was ganz Neuem von Loy und David Puentes. Aber vorher ist es, ja, hier bei uns im Radio so wie beim Fußball. Alles irgendwie Kopfsache.
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2: Ja, es stimmt. Für andere haben wir recht schnell mehr oder weniger gute Ratschläge parat. Dabei sind Ratschläge übrigens auch so etwas wie Schläge. Besser spricht man daher von Impulsen oder Anregungen. Für uns selbst klappt es dann tatsächlich meistens nicht so schnell und wir sehen die Dinge dann oft nicht klar. Woran liegt das? Es liegt daran, weil wir zum einen die Ergebniskonsequenz letztlich auch auszuhalten haben und zum anderen mit uns schlicht und einfach emotional verwoben sind. Beides verändert die Situation kolossal und wir verlieren dann schnell einen klaren Blick für gute Lösungen. Helfen kann, wenn wir einen Abstand zu uns selbst herstellen. Im Coaching nutzen wir dafür die Methode des dritten Auges. Das bedeutet, dass wir von außen auf uns drauf schauen, so als ob wir unser eigener Coach sind. Wenn ihr mal in einer kniffligen Situation seid und das für euch dann testen möchtet, wäre zum Beispiel eine geeignete Frage: Was würdet ihr euch als euer eigener Coach in solch einer Situation selbst empfehlen? Oder wenn ihr in 10 Jahren nochmals auf eure heutige Situation blicken würdet, was würdet ihr euch dann empfehlen? Probiert das einfach mal aus. Häufig sind sowohl bei der einen als auch bei der anderen Variante die Lösungen dann sehr, sehr schnell klar. Und genau das wünsche ich euch. Habt eine gute und geklärte Zeit. Bis zum nächsten Mal. Euer Michael von Kuhnhardt.
1: 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Neu bei RPR 1. Loy und David Puentes. Golden Summer. 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

RP1 ist hier. Es gibt aktuelle Gefahrenstellen. Vorsicht auf der A61 Köln in Richtung Koblenz zwischen dem Kreuz Meckenheim und dem Dreieck Bad 9a Ahrweiler besteht Gefahr durch und für Personen auf der Fahrbahn. Und hier steht auch ein defektes Fahrzeug. Und noch eins kommt gerade rein. Vorsicht auf der A61 Ludwigshafen Richtung Koblenz zwischen dem Dreieck Nahetal und Waldlaubersheim. Gefahr durch eine ungesicherte Unfallstelle.

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2: Es gibt eine aktuelle Gefahrenstelle. Vorsicht auf der A66 Wiesbaden in Richtung Mainz. Auf der A643 Mainz in Richtung Wiesbaden. Am Schiersteiner Kreuz in der Überleitung zur A66 in Richtung Wiesbaden. Hier besteht Gefahr durch und für Personen auf der Fahrbahn. Und gleich nach 16 Uhr gibt es diesen Song aus unserem Leben. Queen, I want to break free. Und das nicht ohne Grund. Da gibt's nämlich gleich noch eine tolle Überraschung nach 16 Uhr für alle Queen-Fans hier bei RPA 1. Hit von heute haben wir auch gleich von Shakira und Burna Boy. Heißt Die Die. Das ist der beste Musikmix für Rheinland-Pfalz. Und den gibt's natürlich nur hier bei RPA 1.
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2: Bei uns in Rheinland-Pfalz sieht's heute in Sachen Wetter eigentlich ganz okay aus. Gibt zwar hier und da in der Südpfalz nochmal so ein paar letzte Regenschauer, die langsam aber sicher abziehen. Was bleibt, sind Wolken und vor allen Dingen zwischendurch aber auch mal Sonnenschein. Eigentlich perfektes Wetter, um an diesem Wochenende noch das ein oder andere Weinfest zu besuchen bei uns in Rheinland-Pfalz. Die Temperaturen bei euch zum Beispiel in Mainz und Rheinhessen heute bis zu 26, in Trier und Koblenz bis zu 25 und rund um Kaiserslautern bis zu 24 Grad. Morgen am Sonntag geht's dann morgens zwar erstmal mit ein bisschen Nebel los und es sieht so aus, als ob es eher so ein grauer Tag wird, aber im Laufe des Tages schafft's dann doch die Sonne hier und da nochmal durch. Maximale Temperaturen liegen morgen dann zwischen 23 und 27 Grad und am Nachmittag wird man morgen sagen, Mensch, das ist doch eigentlich ein richtig toller Sonntag.
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9: Ich bin Thomas Bleskin. Einen Tag vor der Landtagswahl in Sachsen-Anhalt werden tausende Menschen zu Demos in Magdeburg erwartet. Bislang seien 12 Veranstaltungen angemeldet, teilte die Polizei mit. Die größte findet heute auf dem Domplatz statt.
10: Zu der Kundgebung, zu der ein Bündnis aus Gewerkschaften und Zivilgesellschaft aufgerufen hat, werden rund 8000 Menschen im Herzen Magdeburgs erwartet. Direkt daneben findet die offizielle Wahlkampfabschlussveranstaltung der AfD statt, die in allen Umfragen deutlich vor der CDU führt. Beide Lager wollen heute vor allem noch unentschlossene Wähler erreichen. AfD-Spitzenkandidat Ulrich Siegmund hat das Ziel ausgegeben, allein regieren zu können, auch wenn das Wahlexperten für unwahrscheinlich halten. In jedem Fall dürfte eine Regierungsbildung in Sachsen-Anhalt äußerst schwierig werden. Diana Kramer, Nachrichtenredaktion.
9: Nach der Veröffentlichung eines riesigen Datenpakets in Berlin sind die Folgen bisher nicht absehbar. Cyberkriminelle hatten über 1 Million Daten der Verwaltung geklaut und vom Senat rund 2 Millionen € gefordert. Der lehnte ab, deshalb stellten die Erpresser die Daten nun ins Darknet.
11: Die Beschäftigten in der Berliner Verwaltung, aber auch die Bevölkerung sind ratlos. Notfallpläne, Personalakten und Anträge sind im sogenannten Darknet einsehbar. Wie sensibel diese Daten sind, ist noch unklar. Sicherheitsexperten warnen aber bereits, Kriminelle könnten sich Daten zentraler Einrichtungen verschaffen, etwa um Sabotageakte oder Anschläge zu verüben. Dabei geht es um Infos zur Trinkwasserversorgung, Baupläne oder Notfallleitlinien. Auch persönliche Daten sind zu finden, damit könnten Kriminelle ebenfalls Straftaten begehen. Thomas Bremser, Nachrichtenredaktion.
9: Die Ukraine-Unterhändler von US-Präsident Trump sind zu Gesprächen mit Russlands Präsident Putin in Moskau eingetroffen. Der Sondergesandte Witkow und Trumps Schwiegersohn Kushner sollen dort mit dem Kreml-Chef sprechen. Mit dem Besuch nehmen die USA ihre Vermittlungsversuche im Ukraine-Krieg wieder auf. Morgen wollen Witkow und Kushner erstmals auch nach Kiew reisen. 10 Tage nach der verheerenden Sturzflut aus den Gletschergebieten des Himalaya haben Rettungskräfte in Nepal erneut 2 Überlebende geborgen. In der an Tibet grenzenden Provinz Bagmati sei eine ältere Frau lebend aus einem verschütteten Haus gerettet worden, sagte ein Polizeisprecher. Das nepalesische Militär bestätigte außerdem die Bergung eines chinesischen Staatsbürgers aus einem Tunnel.
2: Die aktuellsten Blitzer bei uns in Rheinland-Pfalz stehen auf der A6 Saarbrücken in Richtung Kaiserslautern. Am Kreuz Landstuhl West steht ein Blitzeranhänger und auf der B50 Wittlich in Richtung Moorbach bei der Abfahrt Osern-Altrich steht noch einer in der 100er-Zone. Jetzt alle Staus und Gefahrenstellen. A60 Bingen in Richtung Mainz zwischen Heidesheim und dem Dreieck Mainz. Ein defektes Fahrzeug auf der rechten Spur hinter einer Kurve. Vorsicht auf der A61 Ludwigshafen Richtung Koblenz zwischen dem Dreieck Nahe Tal und Wald-Laubersheim laufen Bergungsarbeiten. Vorsicht auf der A66 Wiesbaden in Richtung Frankfurt zwischen Wiesbaden-Lordenstadt und Wallau besteht Gefahr durch einen ungesicherten Unfall. A643 Mainz in Richtung Wiesbaden am Schiersteiner Kreuz in der Überleitung zur A66 in Richtung Wiesbaden. Vorsicht, hier ein defektes Fahrzeug und hier besteht Gefahr durch und für Personen auf der Fahrbahn. Dann Vorsicht auf der A643 Mainz in Richtung Wiesbaden. Hier zwischen Wiesbaden-Eppelallee und dem Übergang zur Schiersteiner Straße 2 Kilometer Stau und auf der B39 Hockenheimring in Richtung Frankenstein in Höhe Hockenheimring Süd läuft eine Unfallaufnahme. Wer sich dort auskennt, sollte das Gebiet bitte weiträumig umfahren. Wenn ihr noch Staus oder Blitzer seht, ruft gern an oder schickt uns eine WhatsApp-Text- oder Sprachnachricht direkt ins RPA1 Studio an die 0808 und 3x die 62. Allen unterwegs, wo es geht, eine gute und sichere Fahrt durchs Wochenende.
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2: Christian Semmet ist hier. Hallo zusammen. Seid ihr ein Fan von Queen? Sagt ihr, ja Mensch, mit dieser Rockband kann ich was anfangen? Dann gibt's eine ultimative Überraschung für euch. Nach 2 Hits gleich Damiano David. Und jetzt erstmal den offiziellen Song zur Fußball-WM dieses Jahr. Auch ein toller, gute Laune-Song fürs Wochenende. Shakira zusammen mit Burna Boy. Hier ist

gibt ja so ein paar Sachen, da würde man als echter Musikfan eine ganze Stange Geld für bezahlen, wenn es möglich wäre. Zum Beispiel so ein echtes Queen-Konzert sehen mit Freddie Mercury live auf der Bühne. Geht logischerweise nicht mehr, aber geht fast demnächst. Und das, und hier ist RPA1, ist eine riesengroße Sensation für alle Queen-Fans. Ist jetzt in etwa 40 Jahre her, im Juli 1986, da war eins der größten Queen-Konzerte, die man sich vorstellen kann. Legendäres Konzert in Budapest. Und damals hat einer mitgedreht, dieses Konzert, mit einer Kamera, mit einem echten Film. Konnte man quasi restaurieren das Ganze und aufwerten und daraus eine 4K-Fassung machen. 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Wir schicken euch zu dieser Queen-Premiere im Kino, der legendäre Auftritt aus Budapest nochmal als 4K, Megabilder, Megasound. Könnt ihr alles erleben und so ein bisschen Queen-Feeling schicke ich euch jetzt auch gern nach Hause mit I Want to Break Free, natürlich mit welchem Song auch sonst. 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

0: Gleich gibt's hier bei RPR1 ganz Neues von Crystal Serendi, heißt Good Old Days und Mark Amber.
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0: Dieses Wochenende ist Glücksgefühle Festival am Hockenheimring. Marie aus Wintersdorf im Kreis Trier-Saarburg hat die VIP Experience gewonnen und ihren Freund Laurent mitgenommen. RPR1 Reporter Julian Eckhardt beim Glücksgefühle Festival. Wie ist die Stimmung da bei euch?
2: 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Au revoir. Vergesst, wer ich war. 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
3: Christian, hier ist so eine geile Stimmung. Wir singen uns ein für Mark Forster, der heute auf dem Glücksgefühle-Festival spielen wird. Und wir fahren hier gerade Backstage rein. Wir haben Marie und Laurent vom Hotel abgeholt. Leute, wie war es eigentlich im Hotel?
4: Mega! Super geschlafen, fit für den nächsten Tag.
3: Ja, saugeil. Und jetzt fahren wir quasi so von hinten rein. Wir haben ja die Backstage-Experience hier auf dem Glücksgefühle-Festival. Da, wo jetzt diese ganzen tausende Produktionsautos stehen, fahren wir jetzt gerade rein. Wir kommen jetzt Backstage hinter der Bühne an. Leute, ist ein geiles Gefühl, oder?
4: Oh mein Gott, als VIP ist es so ein cooler Moment.
3: Was habt ihr euch vorgenommen für den Tag heute? Was wollt ihr euch angucken?
4: Auf jeden Fall nochmal gut essen. David Guetta zum Schluss auf jeden Fall. Mark Forster ist definitiv dabei. Und so viel mitgeben, wie es geht.
3: Ja, da würde ich sagen, sind wir dabei. Wir melden uns natürlich und haben Bock aufs Glücksgefühle-Festival heute am Samstag.
0: Danke dir, Julian. Und wenn ihr jetzt zu Hause seid und sagt, och, würde ich gern mehr sehen, wie es da so abgeht beim Glücksgefühle-Festival, dann klickt euch einfach mal rein auf die RPR1 Instagram-Seite. Da posten wir allerhand direkt vom Festival.
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0: Boah, Ananas auf Pizza gehört echt verboten.
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9: Wir schauen auf die Straßen, die aktuellsten Blitzer in Rheinland-Pfalz stehen in Dreiskadern im Kreis Koch im Zell in der St. Castor Straße und auf der B50 Wittlich in Richtung Moorbach steht einer bei der Abfahrt Osern-Altrich, da sind 100 erlaubt. Jetzt alle Staus und Gefahrenstellen. A5 Karlsruhe in Richtung Heidelberg, zwischen Kronau und dem Kreuz Walldorf 2 Kilometer stockender Verkehr. Vorsicht auf der A5 Heidelberg in Richtung Karlsruhe zwischen Heidelberg-Schwetzingen und der Raststätte Bruchsal. Hier steht ein defektes Fahrzeug in Höhe Heidelberg-Schwetzingen. Vorsicht auf der A60 Biggen Richtung Mainz, zwischen Heidesheim und dem Dreieck Mainz, ein defektes Fahrzeug auf der rechten Spur hinter einer Kurve. Vorsicht auf der A61 Ludwigshafen Richtung Koblenz, zwischen dem Dreieck Nahtal und Waldlaubersheim laufen Bergungsarbeiten. Vorsicht auf der A66 Wiesbaden Richtung Frankfurt, zwischen Wiesbaden-Nordenstadt und Wallau eine ungesicherte Unfallstelle. Vorsicht auf der A643 Mainz in Richtung Wiesbaden, am Schiersteiner Kreuz in der Überleitung zur A66 in Richtung Wiesbaden. Hier ist die Fahrtrichtung gesperrt, weil hier auch ein defektes Fahrzeug steht. Und auf der B39 Hockenheim in Richtung Frankenstein bei Hockenheim Süd, da läuft eine Unfallaufnahme, dauert ein bisschen länger. Wer sich auskennt, sollte das Gebiet umfahren. Wenn ihr noch einen Stau oder Blitzer seht, ruft gern an oder schickt uns eine WhatsApp, Text oder Sprachnachricht direkt ins rpr1 Studio an die 0808 und dreimal die 62. Allen unterwegs eine gute und sichere Fahrt. Ich bin Christian Semmit.
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Gleich ganz neuer Hit von Lea, mit dir alleine sein hier bei RPA 1. Und wir haben die Chainsmokers zusammen mit Coldplay. Vorher wollen wir aber mal ganz kurz auf die Fußball-Bundesliga gucken. Da hat gerade die zweite Halbzeit angefangen. Aktuell stehen die Spiele wie folgt. Hoffenheim führt gegen Dortmund 1:0. Leverkusen führt gegen Union 3:0. Gladbach führt gegen Elversberg 2:1. Werder gegen Leipzig 1:0. Und Paderborn gegen Freiburg steht 0:1. Gute Nachrichten gab es ja heute für alle Fußballfans des 1. FC Kaiserslautern. Die Lauter haben 3:0 gegen Darmstadt gewonnen und die anderen Zweitliga-Ergebnisse von heute Mittag: Wolfsburg-Cottbus 4:4 und Kiel gegen Nürnberg 2:2. Wir schauen zwischendrin immer mal wieder auf die erste Fußball-Bundesliga heute Nachmittag hier bei RPA 1.

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0: ganz neuer aktueller Hit von Lea, heißt Mit dir alleine sein. RPA1 mit Christian Semmet ist hier. Schönen Samstag zusammen. Sydney Sweeney zählt ja im Moment zu den erfolgreichsten Filmstars der Welt. Und jetzt kommt sie mit einem bewegenden Boxdrama nach einer wahren Geschichte in die Kinos. Und bei diesem Dreh, ne, da hat sie einiges auf die Nase bekommen. Unser RPA1 Filmexperte Parviz Khosravi stellt euch That's Why the Lady is a Champ jetzt einmal vor.
1: Du musst die junge Lady sein, von der ich schon so viel gehört habe. Jessie hat mir gesagt, du kämpfst ganz in Pink.
2: Naja, ich komme aus West Virginia.
1: Und was hat das mit Pink zu tun?
2: Nichts, Sir. Ich wollte nur was über mich erzählen.
3: Christy Martin kommt aus einer Kleinstadt und sie kämpft sich nach oben bis hin zur Weltmeisterin im Frauenboxen. Dabei hilft ihr Jim, ihr Trainer und Manager und nachher wird er auch ihr Ehemann. Doch je erfolgreicher sie wird, umso größer wird der Kampf zu Hause. Denn Jim ist gewalttätig und schlägt und missbraucht Christy. Keiner glaubt ihr, nicht einmal ihre eigene Mutter.
4: Es gibt keine Christy Martin ohne mich.
5: Ich brauche Hilfe, Mama. Er ist dauernd wütend auf mich.
6: Oh, Christy, du klingst ganz verwirrt.
3: Der Film basiert auf der wahren Geschichte von Profiboxerin Christy Martin und die wird von Hauptdarstellerin Sydney Sweeney wirklich beeindruckend dargestellt. Sweeney nahm für diesen Film mehr als 15 Kilo zu. Sie baute Muskeln auf und machte die Boxkampfszenen alle ohne Double. Und dabei bekam sie ordentlich auf die Nase. Doch der Film lohnt sich, es ist eine Art weiblicher Rocky Balboa, nur emotionaler und ergreifender.
1: Meine Damen und Herren, hier kommt die größte Kämpferin aller Zeiten.
0: Dankeschön, Parviz. So That's Why the Lady is a Champ startet morgen in den Kinos bei uns in Rheinland-Pfalz. Hier ist RPA1 jetzt mit Ronan Keating, When You Say Nothing.

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4: Gleich nach 17 Uhr gibt es hier bei mir diesen Song aus unserem Leben. Riesenhit von Sophie B. Hawkins heißt Right Beside You. Und Hit von heute kommt gleich von den K-Pop Demon Hunters. Zusammen mit Huntrix heißt Golden. RPR1 ist hier. Wir spielen euch auch heute natürlich den besten Musikmix für Rheinland-Pfalz.
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4: Mal Wolken, zwischendrin aber auch Sonne, nur ganz vereinzelt. Am ehesten in der Südpfalz mal noch hoch, so ein, zwei Regentropfen, die von oben kommen. Maximale Temperaturen heute bei euch zwischen 21 und 25 Grad. Morgen am Sonntag gibt's dann erstmal mit Nebel los. Im Laufe des Tages verschwindet der aber. Dann kommt mehr und mehr die Sonne raus. Der Nachmittag wird eigentlich ganz angenehm, spätsommerlich bei Spitzentemperaturen. Morgen zwischen 23 und sogar 29 Grad bei uns in Rheinland-Pfalz.
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8: Ich bin Thomas Bleskin. Morgen wird in Sachsen-Anhalt ein neuer Landtag gewählt. Das ganze Wahlwochenende über werden in der Landeshauptstadt Magdeburg mehrere tausend Menschen zu Demonstrationen und Kundgebungen erwartet. Die größte findet heute auf dem Domplatz statt. Außerdem begeht die in Umfragen führende AfD ihren offiziellen Wahlkampfabschluss.
9: In letzten Umfragen lag die AfD in Sachsen-Anhalt weiter rund 20% vor der CDU, auch wenn es den Umfragen zufolge im Moment eher nicht für eine Alleinregierung zu reichen scheint. Wahlforscher rechnen nicht mit einer großen Überraschung wie 2021, als die AfD am Ende schwächer und die CDU in Sachsen-Anhalt deutlich stärker abschnitt. Denn dieses Mal fehlt der Kopf-an-Kopf-Effekt. Umso mehr kommt es für die Mehrheiten am Ende wohl auf das Ergebnis der kleineren Parteien an. Onni Thorau, Nachrichtenredaktion.
8: Russlands Präsident Wladimir Putin hat wegen des Besuchs von US-Unterhändlern einen dreitägigen Stopp der Luftangriffe auf Kiew angeordnet. Die Pause soll nach Kreml-Angaben morgen beginnen. Heute will Putin den US-Sondergesandten Steve Witkoff und Trumps Schwiegersohn Jared Kushner empfangen. Die Ukraine hatte zuvor zugesagt, den russischen Luftraum während des Besuchs nicht zu gefährden. Nach der Veröffentlichung eines riesigen Datenpakets in Berlin sind die Folgen bisher nicht absehbar. Cyberkriminelle hatten über 1 Million Daten der Verwaltung geklaut und vom Senat rund 2 Millionen € gefordert. Der lehnte ab, deshalb stellten die Erpresser die Daten nun ins Darknet.
10: Die Beschäftigten in der Berliner Verwaltung, aber auch die Bevölkerung sind ratlos. Notfallpläne, Personalakten und Anträge sind im sogenannten Darknet einsehbar. Wie sensibel diese Daten sind, ist noch unklar. Sicherheitsexperten warnen aber bereits, Kriminelle könnten sich Daten zentraler Einrichtungen verschaffen, etwa um Sabotageakte oder Anschläge zu verüben. Dabei geht es um Infos zur Trinkwasserversorgung, Baupläne oder Notfallleitlinien. Auch persönliche Daten sind zu finden, damit könnten Kriminelle ebenfalls Straftaten Straftaten begehen. Thomas Bremser, Nachrichtenredaktion.
8: Das bayerische Raumfahrtunternehmen ISA Aerospace unternimmt einen neuen Startversuch mit seiner Spektrum-Rakete. Sie soll am Abend vom norwegischen Weltraumbahnhof Andøya abheben. Beim ersten Testflug im vergangenen Jahr war die Rakete nach 30 Sekunden ins Meer gestürzt. Künftig soll die Spektrum zivile und militärische Satelliten in erdnahe Umlaufbahnen bringen.
0: Die aktuellsten Blitzer bei uns in Rheinland-Pfalz stehen auf der A6 Saarbrücken in Richtung Kaiserslautern. Am Kreuz Landstuhl West, das ist ein Blitzeranhänger. Und noch ein Blitzer steht in Bad Sobernheim in der Eckweiler Straße. Jetzt alle Staus und Gefahrenmeldungen. Vorsicht auf der A5 Heidelberg in Richtung Karlsruhe. Zwischen dem Kreuz Waldorf und Kronau läuft ein Feuerwehreinsatz. Deshalb sind die rechte und mittlere Spur gesperrt. Vorsicht auf der A6 Kaiserslautern in Richtung Mannheim. Zwischen dem Rastplatz Entenpfuhl und dem Kreuz Frankenthal steht ein defektes Fahrzeug, hier 2 Kilometer Stau. Vorsicht auf der A61 Ludwigshafen Richtung Koblenz. Zwischen dem Dreieck Nahetal und Waldlaubersheim laufen Bergungsarbeiten. A63 Kaiserslautern Richtung Mainz. Zwischen Sembach und Kirchheimbolanden 4 Kilometer Stau. A643 Mainz in Richtung Wiesbaden. Am Schiersteiner Kreuz in der Überleitung zur A66 in Richtung Wiesbaden steht ein defektes Fahrzeug. Auch hier laufen Bergungsarbeiten. A643 Mainz in Richtung Wiesbaden zwischen Wiesbaden-Epplerlee und dem Übergang zur Schiersteiner Straße 2 Kilometer Stau. Und auf der B39 Hockenheimring in Richtung Frankenstein. Bei Hockenheimring Süd läuft eine Unfallaufnahme. Wer sich auskennt, sollte das Gebiet umfahren. Dauert dann noch ein bisschen. Wenn ihr noch einen Stau oder Blitzer seht, ruft gern an oder schickt uns eine WhatsApp-Text- oder Sprachnachricht kostenlos an die 0808 und 3x62. Allen unterwegs eine gute und sichere Fahrt.
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0: Christian Semmert ist hier. Hallo zusammen. Wir behalten gleich auch mal die erste Fußball-Bundesliga so ein bisschen im Blick und schauen mal, wie es da so steht bei den Spielen. Vorher gibt's erst einmal 2 Hits hier bei RPR1 im besten Musikmix für Rheinland-Pfalz. Gleich ein Song aus unserem Leben von Bruce Springsteen mit dabei. I'm on Fire, und das ist aktuell von Huntrix Golden.

So eine Viertelstunde vorm Ende schauen wir nochmal auf die erste Fußball-Bundesliga hier bei RPA1. Hoffenheim-Dortmund steht gerade 2:2. Leverkusen-Union 4:0. Gladbach-Elversberg 3:2. Werder führt gegen Leipzig 2:0. Und Paderborn liegt gegen Freiburg aktuell 0:1 zurück. RPA1 ist hier gleich mit einem Hit von heute von Michael Schulte. Heißt Love Sick im besten Musikmix für Rheinland-Pfalz direkt nach Robin Schulz.

0: gleich bei Apia 1. Ganz neue Musik von Shabusi und es gibt einen Song aus unserem Leben von Sophie B. Hawkins. Wer fährt eigentlich die größte Drecksschleuder in der rheinland-pfälzischen Landesregierung? Also welche Autos von unseren Politikern blasen eigentlich am meisten CO2 hinten raus? In dieser Woche kam da ein neues Ranking und Apia 1 Infochef Jens Baumgart hat sich das mal angeschaut. Ne?
1: Ja, die Deutsche Umwelthilfe hat die Autos der neuen rheinland-pfälzischen Landesregierung in Sachen Umweltfreundlichkeit unter die Lupe genommen. Im Bundesländervergleich landet unsere Regierung insgesamt auf Platz 8 von 16, also genau die Mitte. Da ist noch Luft nach oben, sagt die Umwelthilfe. Und innerhalb der Mainzer Landesregierung, das ist spannend, da muss sich vor allem die stellvertretende Ministerpräsidentin Sabine Betzing-Lichtentäler, SPD, fragen lassen, warum ausgerechnet ihr Auto mit 195 Gramm CO2 pro Kilometer auf dem letzten Platz landet. Sie bekommt von der Umwelthilfe die rote Karte.
0: Und umgekehrt, wer im Kabinett fährt ein einigermaßen sauberes Auto?
1: Ja, eine grüne Karte gab es nur zweimal. Zum einen für die Ministerin für Landwirtschaft, Umwelt, Weinbau und Forsten Christine Schneider und für Innenminister Achim Schwickert. Beide, interessanterweise von der CDU, beide greifen auf Elektrofahrzeuge zurück. Die Umwelthilfe, die hat ja schon öfter die Autos von Spitzenpolitikern deutschlandweit unter die Lupe genommen. Sie kritisiert, dass immer noch zu viele mit Verbrennern unterwegs sind. Das sei im Jahr 2026 völlig absurd.
0: Dankeschön an RPR1 Infochef Jens Baumgart. Unsere Politiker in Rheinland-Pfalz produzieren also nicht nur ziemlich viel heiße Luft, sondern auch ziemlich viel CO2, zumindest einige. Die Umwelthilfe fordert deshalb auch mehr Klimaschutz von unseren Politikern, vor allem dann, wenn es um den eigenen Dienstwagen geht. Hier ist RPR1.

Ganz neuer aktueller Hit von Shaboozey. Cowgirl im besten Musikmix für Rheinland-Pfalz hier bei RPA1. Gibt es noch eine aktuelle Gefahrenstelle? Vorsicht auf der A5 Heidelberg in Richtung Karlsruhe zwischen Waldorf-Wiesloch und der Raststätte Bruchsal besteht Gefahr durch und für Tiere auf der Fahrbahn.

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9: Wir schauen auf die Straßen, die aktuellsten Blitzer bei uns in Rheinland-Pfalz stehen auf der A65 Landau in Richtung Ludwigshafen bei Dannstadt-Schauernheim, da sind 130 erlaubt und noch ein Blitzer-Anhänger steht auf der A60 Bingen Richtung Mainz bei Heidesheim in der 100er-Zone. Jetzt alle Staus und Gefahrenstellen. Vorsicht auf der A5 Heidelberg in Richtung Karlsruhe. Zwischen Waldorf-Wiesloch und der Raststätte Bruchsal steht ein defektes Fahrzeug, hier 2 Kilometer Stau. Vorsicht auf der A61 Ludwigshafen Richtung Koblenz zwischen dem Dreieck Nahetal und Wald-Laubersheim. Bergungsarbeiten, rechte Spur ist hier gesperrt. A643 Mainz in Richtung Wiesbaden. Am Schiersteiner Kreuz in der Überleitung zur A66 in Richtung Wiesbaden steht ein defektes Fahrzeug. Dann die A643 Mainz in Richtung Wiesbaden zwischen Wiesbaden-Eppelallee und dem Übergang zur Schiersteiner Straße. Aktuell 2 Kilometer stockender Verkehr. Und auf der B39 Hockenheim in Richtung Frankenstein. Bei Hockenheim Süd läuft eine Unfallaufnahme. Wer sich auskennt, sollte das Gebiet weiträumig umfahren. Wenn ihr noch einen Stau oder Blitzer seht, ruft gern an oder schickt uns eine WhatsApp-Text- oder Sprachnachricht, natürlich kostenlos, ins RPR1 Studio an die 0800 8 3x die 62. Allen unterwegs ein gutes und sicheres Ankommen. Ich bin Christian Semmet.
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echte gute Laune-Nummer von R.E.M. Shiny Happy People hier bei RPR 1. Gleich noch Kesha und Glock Glock. Wir wollen jetzt aber mal kurz auf die erste Fußball-Bundesliga gucken. Da sind die Spiele nämlich zu Ende gegangen und Hoffenheim verliert 2:3 gegen Dortmund. Leverkusen gewinnt 4:0 gegen Union. Gladbach unterliegt Elversberg 3:4. Werder gewinnt 3:1 gegen Leipzig und Paderborn verliert 0:1 gegen den SC Freiburg. Das also die Spiele heute und falls ihr es nicht mitbekommen habt, die Lautra haben heute Mittag in der zweiten Fußball-Bundesliga auch schon gewonnen gegen Darmstadt 98.

0: Kennt ihr das? Ich habe gerade hier versucht, was am iPhone zu tippen, aber irgendwie seit so ein paar Software-Versionen funktioniert das gar nicht mehr so richtig. Da vertippst du dich ständig, weil du irgendwie mit dem Wurstfinger so zwei Tasten daneben triffst oder so. Muss nochmal alles löschen, nochmal neu schreiben. Ja. Unser Rocker vom Hocker, der gilt ja inzwischen quasi schon als Silversurfer. Der hat solche Probleme mit dem iPhone, aber früher schon gehabt, aber damals noch ein bisschen anders halt.
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1: Kennt ihr das noch von früher? Also in der Zeit, in der es noch keine Rechner gab. Also jetzt keine Taschenrechner, sondern also Computerrechner, ja, und auch keine Drucker. Also wo es quasi nichts gab. Wo man noch auf Schreibmaschinen getippt hat. Ja, Schreibmaschinen. Jetzt denken die ganzen jungen Leute, geil, eine Maschine, die für mich geschrieben hat. Eine Maschine, die wusste, was ich schreiben will und wo ich nicht die Texte in eine Tastatur hauen muss. Nein, meine lieben jungen Freunde, eine Schreibmaschine war quasi wie eine Tastatur, aber eine Tastatur ohne Rückwärts- oder Vorwärts-Button und vor allem ohne eine Entfernen- oder Delete-Taste. Du hast also quasi direkt in den Drucker reingetippt. Und wenn man mal eine falsche Taste der Schreibmaschine gedrückt hatte, war das ein Problem. Ein echtes Problem. Weil dann war das auf dem Papier. Dann war das quasi gedruckt. Dann war Schluss mit lustig, denn dann stand da der falsche Buchstabe auf dem Papier. Unwiderruflich. Um ihn wegzubekommen, musste man kleine Korrekturfolie einlegen oder mit einem Pinselchen so Korrekturflüssigkeit drüber streichen. Ja? Wie geschickt man darin auch war. Man saß am Ende immer und es hat geschmiert wie die Sau und sah scheiße aus. Wenn du zum Beispiel eine Bewerbung schreiben musstest, ja, damals musste man sich noch bewerben, liebe jungen Leute, ja. Deshalb gab's meist nur eins, die ganze Seite neu tippen. Das war die Hölle. Und da dachtest du zum allerersten Mal in deinem Leben, Weine kenn dich. Weine.
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4: Was ihr gleich garantiert nach 18 Uhr hört, ist das hier. Hit aus eurem Leben von Robin Beck heißt First Time und Hit von heute kommt von Harry Styles. American Girls, gleich im besten Musikmix für Rheinland-Pfalz, nur hier bei RPR1.
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4: Aktuelle Gefahrenstelle bei RPR1. Vorsicht auf der A5 Heidelberg in Richtung Darmstadt. Bei der Ausfahrt Hirschberg besteht Gefahr durch und für Menschen auf der Fahrbahn. Nochmal Vorsicht Menschen auf der A5 Heidelberg in Richtung Darmstadt bei der Ausfahrt Hirschberg. Alle weiteren Meldungen gibt's gleich. Jetzt werfen wir erstmal einen Blick aufs Wetter bei uns in Rheinland-Pfalz. Da ändert sich heute Abend eigentlich wenig. Es bleibt ein angenehmer Spätsommerabend. Viele Weinfeste in Rheinland-Pfalz warten nur so auf euch. Also geht ruhig raus, habt Spaß. Es bleibt auf alle Fälle trocken. Auch in der Nacht gibt es Tiefstemperaturen, die, irgendwo so zwischen 8 und 11 Grad liegen. Da kann es schon mal ein bisschen kühler werden, aber der Wein hält ja auch warm im Zweifelsfall. Ne? Morgen am Sonntag geht es erstmal neblig los. Im Laufe des Tages kommt dann sogar die Sonne raus und es wird nochmal herrlich sommerlich. Temperaturen klettern dann auf 23 bis 27 Grad. In dem Saarland und auch in der Vorderpfalz, da kann es sogar ein bisschen mehr werden. So 28, 29 Grad sind da durchaus drin.
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11: Ich bin Thomas Bleskin. Bundeskanzler Friedrich Merz hat eine stärkere inhaltliche Auseinandersetzung mit der AfD gefordert. Man müsse sich sowohl mit den Positionen als auch mit der Wortwahl der Partei befassen, sagte der CDU-Vorsitzende bei einer Wahlkampfveranstaltung in Niedersachsen.
12: Wenn da der Landesvorsitzende der AfD in Sachsen-Anhalt in diesen Tagen unter dem johlenden Beifall des Publikums den Satz sagt, dieser Staat ist wörtlich ein nach Dope stinkender, fauler Assi. Ende des Zitats. Dann weiß man, was diese Leute von unserem Land halten.
11: Bundeskanzler Merz. Der CDU-Chef betonte zugleich, Deutschland sei weiterhin ein wohlhabendes, sicheres und demokratisch gefestigtes Land. Kreml-Chef Putin hat wegen des Besuchs von US-Unterhändlern einen dreitägigen Stopp der Luftangriffe auf Kiew angeordnet. Die Pause soll morgen beginnen. Heute will Putin den US-Sondergesandten Witkoff und Trumps Schwiegersohn Kushner empfangen.
13: Der Kreml hier in Moskau hat die plötzlichen neuen Gespräche über ein mögliches Kriegsende erst nach Ankunft der US-Unterhändler bestätigt. Witkoff und Trumps Schwiegersohn Kushner wollen mit Putin über neue Vorschläge für Friedensverhandlungen im Ukraine-Krieg sprechen. Inhalte sind bisher nicht bekannt, aber der Kreml will nach den Unterredungen die Öffentlichkeit informieren. Damit Witkoff und Kushner dann mit dem Flugzeug überhaupt erstmals in die Ukraine reisen können, hat Putin eine dreitägige Waffenruhe angeordnet. Allerdings nur für die Hauptstadt Kiew. Ulf Mauder, Moskau.
11: Das US-Militär hat nach eigenen Angaben 3 iranische Öltanker im Persischen Golf und im Golf von Oman außer Gefecht gesetzt. Zuvor hätten die iranischen Revolutionsgarden 2 US-Kriegsschiffe mit ballistischen Raketen angegriffen. Verletzte gab es demnach nicht. Die Tanker gehören laut US-Militär zu einem Netzwerk, das die Revolutionsgarden finanziert. Washington kündigte weitere Vergeltungen für Angriffe an. Liam und Noel Gallagher haben bei den Filmfestspielen in Venedig die Pressekonferenz zu ihrer neuen Oasis-Dokumentation geschwänzt. Zum Fototermin erschienen die Brüder noch gemeinsam. Der Film begleitet ihre Comeback-Tour und zeigt nach mehr als 20 Jahren erstmals wieder ein gemeinsames Interview der beiden. In Deutschland kommt die Dokumentation am 9. September ins Kino.
4: Die aktuellsten Blitzer bei uns in Rheinland-Pfalz. Blitzeranhänger steht auf der A6er Brücken in Richtung Kaiserslautern, am Kreuz Landstuhl West. Und noch ein Blitzer steht aktuell in Mainz-Gonsenheim in der Breitenstraße. Jetzt alle Staus und Gefahrenstellen. A5 Heidelberg in Richtung Darmstadt. Bei der Ausfahrt Hirschberg läuft eine Unfallaufnahme. Und Vorsicht, hier sind auch Personen auf der Fahrbahn. Vorsicht auf der A5 Heidelberg in Richtung Karlsruhe. Zwischen dem Kreuz Waldorf und Kronau läuft ein Feuerwehreinsatz. Deshalb sind hier die rechte und mittlere Spur gesperrt. Vorsicht auf der A61 Ludwigshafen Richtung Koblenz. Zwischen dem Dreieck Nahetal und Waldlaubersheim laufen Bergungsarbeiten. A643 Mainz in Richtung Wiesbaden. Zwischen Wiesbaden-Eppler-Allee und dem Übergang zur Schiersteiner Straße 2 Kilometer Stau. Und das war's. Wenn ihr noch einen Stau oder Blitzer seht, ruft gern an oder schickt uns eine WhatsApp-Text- oder Sprachnachricht kostenlos an die 0800 8 und 3 mal die 62. Allen unterwegs eine gute und sichere Fahrt.
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4: Christian Semmet ist hier, hallo zusammen. Dieses Wochenende läuft die Megaparty beim Hockenheimring, ist das Glücksgefühle-Festival. Wir schalten gleich mal rüber, denn auch unser Reporter Julian Eckert ist vor Ort und hat natürlich ein paar von unseren exklusiven VIP-Gewinnern mit dabei. Und was die da so treiben, hören wir uns gleich mal an. Vorher gibt's einen Song aus eurem Leben von Robin Beck, direkt nach diesem aktuellen Hit von Harry Styles. American Girls, jetzt den besten Musikmix für Rheinland-Pfalz bei RPR1.

0: So richtig was los ist dieses Wochenende nicht nur auf den ganzen Weinfesten bei uns in Rheinland-Pfalz, sondern auch auf dem Glücksgefühle-Festival. Und da schalten wir mal hin.
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0: Auf der Bühne stehen die ganz großen Stars und hinter der Bühne stehen unsere VIP-Experience-Gewinner. Zum Beispiel Marie aus Wintersdorf im Kreis Trier-Saarburg und ihren Freund, den sie mitgenommen hat, Laurent. Und die beiden haben das Vergnügen, direkt neben RPR1-Reporter Julian Eckert zu stehen. Julian, sag mal, was treibt ihr da so backstage?
2: So, Christian, die Ereignisse überschlagen sich. Also erstmal ist es unfassbar laut hier überall. Du hörst es im Hintergrund. Und jetzt haben wir aber was ganz Besonderes hier. Wir sind gerade in der VIP-Backstage-Lounge, also da, wo wirklich nur die Artists hinkommen. Ich bin natürlich nicht alleine, sondern mit der Marie und mit dem Laurent. Leute, was geht?
3: Hallo!
4: Hallo!
2: Ey, was ist das für ein Gefühl? Weil das ist jetzt nicht mal mehr VIP, das ist jetzt nur Artist-Backstage-Bereich. Da kommt so keiner hin. Wie fühlt ihr euch hier?
3: Also man fühlt sich schon so ein bisschen wie so ein eigener Star. Also schon unfassbar hier und ist auch nochmal wunderschön.
2: Wir warten jetzt quasi darauf, dass Culture Candela hier gleich zum Interview kommt. Und Laurent, einen, den du besonders magst, den hast du auch schon gesehen, ne?
4: Den Zartmann habe ich schon gesehen vorher, ja.
2: Der steht hier jetzt im Prinzip Luftlinie, so 30 Meter von uns und macht hier sein Ding. Wir machen auch unser Ding. Leute, wir warten jetzt hier noch so ein bisschen, bis die dann kommen. Und dann, was steht für euch da auf dem Plan heute?
3: Auf jeden Fall Culture Candela, Mark Forster und natürlich ganz zum Schluss David Guetta.
2: Jawohl, und aber zwischendurch können wir in der LPC Lounge schon mal was essen, oder?
4: Ja, wird noch was gegessen.
2: Wird noch was gegessen. Also Christian, uns geht's hier gut. Der Tag ist wunderschön und damit zurück zu dir ins Studio.
0: 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Da steht alles zum Festival. Da posten wir auch ständig Bilder und Videos, damit ihr da auch quasi virtuell mit dabei sein könnt. Und die Musik vom Festival, nachher kommen hier noch David Guetta auf die Bühne, gibt's jetzt auch hier bei mir in der Show. Zusammen mit One Republic, David Guetta jetzt I Don't Wanna Wait.
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RPA1 mit Christian Semmet und Lola Young, Messi. Ein Song, der mich irgendwie an meine Nachbarn von früher erinnert, weil die haben mich auch immer so genannt. Also Lola.

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10: Die aktuellsten Blitzer bei uns in Rheinland-Pfalz stehen auf der B40 in Mainz am Pariser Tor in Richtung Alzey und noch einer steht auf der A3 Frankfurt in Richtung Köln bei Montabaur. Da sind 100 erlaubt. Jetzt alle Staus und Gefahrenstellen. A5 Heidelberg in Richtung Darmstadt. Bei Hirschberg läuft eine Unfallaufnahme und hier sind auch Rettungsfahrzeuge im Einsatz. Vorsicht auf der A6 Heilbronn in Richtung Mannheim zwischen Wiesloch-Rauenberg und dem Kreuz Walldorf besteht Gefahr durch und für eine Person auf der Fahrbahn. Auf der A48 Dernbach in Richtung Dreieck Vulkaneifel zwischen Koblenz Nord und dem Kreuz Koblenz 2 Kilometer Stau. Vorsicht auf der A61 Ludwigshafen in Richtung Koblenz zwischen dem Dreieck Nahtal und Waldlaubersheim laufen Bergungsarbeiten und auf der B39 Hockenheim in Richtung Frankenstein ist in Höhe Hockenheim Süd eine Unfallaufnahme. Wer sich auskennt, sollte das Gebiet umfahren. Wenn ihr einen Stau oder Blitzer seht, ruft gern an oder schickt uns eine WhatsApp oder Sprachnachricht direkt ins RPA1 Studio an die 0800 8 und 3 mal die 62. Kommt gut und sicher an. Ich bin Christian Semmet.
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einen entspannten Samstagabend mit dem besten Musikmix für Rheinland-Pfalz. Mit Evanescence bei RPA1. Samstagabendspiel in der ersten Fußball-Bundesliga hat angefangen. 9. Minute läuft gerade. Schalke spielt gegen Bayern. Noch steht es 0:0. Jetzt gibt's Ed Sheeran und Shape of You, also Radio aufdrehen bei RPA1.

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RPA1 ist hier mit einer aktuellen Gefahrenstelle. Vorsicht auf der A5 Karlsruhe-Heidelberg zwischen Waldorf-Wiesloch und Heidelberg-Schwetzingen. Hier besteht in beiden Richtungen Gefahr, weil Menschen Wasserballons auf die Fahrbahn werfen. Also Vorsicht, Menschen werfen Wasserballons auf der A5 Karlsruhe-Heidelberg zwischen Waldorf-Wiesloch und Heidelberg-Schwetzingen. Fahrt hier bitte in beiden Richtungen besonders vorsichtig. Und wenn ihr Wasserballons dabei habt, werft vielleicht mal zurück. Au.

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3: Und gleich nach 19 Uhr drehen wir die 90er auf mit einem Song aus unserem Leben von Culture Beat, Mr. Vain. Und aktuelles kommt von Teddy Swims. Mr. Know-It-All im besten Musikmix für Rheinland-Pfalz. Gleich nur hier bei RPR1.
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3: Heute Abend ändert sich kaum was, außer dass es in der Nacht immer kühler wird. Die Tiefstemperaturen in der kommenden Nacht irgendwo so zwischen 8 und 11 Grad. Morgen früh kann es deshalb auch teilweise ordentlich neblig sein. Im Laufe des Vormittags verschwindet der Nebel aber und der Sonntag sieht dann ordentlich spätsommerlich aus. Temperaturen kratzen teilweise sogar an den 30 Grad, so 29 Grad in der Spitze, zum Beispiel in der Vorderpfalz oder auch im Saarland. Ansonsten ein bisschen nördlicher in Rheinland-Pfalz immer noch Spitzentemperaturen von 26, 27 Grad. Morgen und es gibt zumindest nachmittags auch ordentlich Sonne.
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5: Ich bin Thomas Bleskin. Bundeskanzler Friedrich Merz hat die CDU zu einer stärkeren inhaltlichen Auseinandersetzung mit der AfD aufgerufen, auch was die Wortwahl der Partei angeht. Anlass war eine Äußerung des AfD-Landeschefs in Sachsen-Anhalt, der den Staat als, Zitat, nach dope stinkenden faulen Assi bezeichnet hatte. Merz sagte, Deutschland dürfe sich von solchen Aussagen nicht schlechtreden lassen. Einen Tag vor der Landtagswahl liegt die AfD in Sachsen-Anhalt in Umfragen deutlich vor der CDU. Russland will seine Luftangriffe auf die ukrainische Hauptstadt Kiew für 3 Tage aussetzen. Kreml-Sprecher Peskow begründete die Pause mit dem Besuch von US-Unterhändlern. Die Feuerpause soll morgen beginnen. Präsident Putin will heute den US-Sondergesandten Witkow und Trumps Schwiegersohn Kushner empfangen.
6: In Moskau waren die Unterhändler schon 9-mal. Nach Kiew kommen sie zum 1. Mal. Das zeigt die Prioritäten der Amerikaner. Die Reise hat bestimmt auch mit den Wahlen in den USA im November zu tun. Dabei steht Trump unter Druck. In Moskau und Kiew sind die Erwartungen gering. Die Zeichen stehen eher auf Fortsetzung der Kämpfe auch im Winter. Russland versucht, die Ukraine durch Bomben auf die Infrastruktur gefügig zu machen. Die Ukraine will mit Angriffen auf Russland die Kriegsmüdigkeit der Bevölkerung verstärken. Friedemann Kohler, Nachrichtenredaktion.
5: Nach der Veröffentlichung eines riesigen Datenpakets in Berlin sind die Folgen bisher nicht absehbar. Cyberkriminelle hatten über 1 Million Daten der Verwaltung geklaut und sie ins Darknet gestellt.
7: IT-Experten sprechen teilweise von grober Fahrlässigkeit in der Berliner Verwaltung. Sicherheitsvorgaben für sensible Daten seien nicht eingehalten worden. Die von Hackern im Darknet geleakten Dateien sollen personenbezogene Daten enthalten, die Kriminelle etwa für Identitätsdiebstahl benutzen könnten. Außerdem geht es nach Medienberichten um sicherheitsrelevante Daten, etwa über Heizkraftwerke, Tanklager, Stromanlagen, die Wasserversorgung und Rüstungsunternehmen. Die Opposition hier in Berlin spricht von krassem Regierungsversagen und skandalöser Planlosigkeit. Onito Rau, Berlin.
5: Und zum Sportfußball: in der Bundesliga hat Borussia Dortmund mit 3:2 bei der TSG Hoffenheim gewonnen. Bayer Leverkusen besiegte Union Berlin deutlich mit 4:0. Für eine Überraschung sorgte Aufsteiger Elversberg mit einem 4:3 in Mönchengladbach. Werder Bremen schlug RB Leipzig 3:1. Der SC Freiburg gewann in Paderborn mit 1:0.
3: Wir schauen auf die Straßen. Die aktuellsten Blitzer bei uns in Rheinland-Pfalz stehen auf der A6 Saarbrücken in Richtung Kaiserslautern am Kreuz Landstuhl West. Ein Blitzeranhänger ist dort. Und auf der A650 Ludwigshafen in Richtung Bad Dürkheim, da steht einer an der Abfahrt Bruchwiesenstraße in der 70er-Zone. Jetzt alle Staus und Gefahrenstellen. Vorsicht auf der A5 Karlsruhe-Heidelberg zwischen Waldorf-Wiesloch und Heidelberg-Schwetzingen besteht in beiden Richtungen Gefahr, weil Personen Wasserballons auf die Fahrbahn werfen. Vorsicht auf der A3 Köln Richtung Frankfurt zwischen Montabaur und Dietz, eine ungesicherte Unfallstelle. Vorsicht auf der A5 Heidelberg in Richtung Darmstadt, bei Hirschberg läuft eine Unfallaufnahme. Vorsicht auf der A6 Heilbronn in Richtung Mannheim zwischen Wiesloch-Hauenberg und dem Kreuz Walldorf, besteht Gefahr durch und für Menschen auf der Fahrbahn. Vorsicht auch auf der A48 Dernbach in Richtung Dreieck Vulkaneifel zwischen Koblenz Nord und dem Kreuz Koblenz. Hier laufen aktuell noch Bergungsarbeiten und 2 Kilometer Stau haben wir. Das Stauende liegt hinter einer Kurve. Und auf der B39 Hockenheim in Richtung Frankenstein. Bei Hockenheim Süd eine Unfallaufnahme. Dauert dort ein bisschen länger. Wer sich auskennt, sollte das Gebiet umfahren. Wenn ihr einen Stau oder Blitzer seht, gerne anrufen oder eine WhatsApp-Text- oder Sprachnachricht schicken. Kostenlos an die 0808 und dreimal die 62. Gute Fahrt.
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3: Christian Selbert ist hier. Hallo zusammen. Sollen wir mal gleich ein bisschen 90er-Party aufdrehen? Machen wir. Mr. Wayne von Culture Beat kommt gleich hier in der Show im besten Musikmix für Rheinland-Pfalz bei RPR1. Jetzt aber erstmal noch ein recht aktuelles Ding von Mr. Ray Garvey. Hier ist Take This Heart. Einen entspannten Samstagabend zusammen.

Ja, Mr. Vain, klasse Song, aber irgendwie ein blöder Name, oder? Stell mal vor, ihr heißt Mr. Vain und werdet irgendwo ausgerufen. Mr. Vain, bitte zur Info einmal. Ja, wäre schon ein doofer Name. Allerdings geht's noch ein bisschen doofer. Ja, stell dir mal vor, ihr heißt Mr. Know-It-All, so wie dieser Song hier. Das ist natürlich noch ungünstiger, wenn man irgendwo ausgerufen wird. Teddy Swims gibt's jetzt bei RPA1 im besten Musikmix für Rheinland-Pfalz.

0: gab ja eins, ist hier ein Nobelpreis für vergrabene Unterhosen im Westerwald. Klingt erstmal wie ein Witz, ist aber tatsächlich Wissenschaft, denn bei der diesjährigen alternativen Nobelpreisverleihung, da ist in dieser Woche tatsächlich eine Studie der Universität Zürich ausgezeichnet worden, die auch schon beim Forstamt Hachenburg im Westerwald durchgeführt worden ist. Und dabei wurden tatsächlich Baumwollunterhosen vergraben, um die Bodenqualität zu überprüfen. RPA1-Reporter Dirk Köster, das klingt ehrlich gesagt ziemlich bescheuert.
1: Ja, aber liefert echte Erkenntnisse. Je stärker die Baumwollschlüpfer nach ein paar Wochen zerfressen sind, desto lebendiger und gesünder ist der Boden, heißt es. Das wollen wir auch mal ausprobieren, hat sich das Forstamt Hachenburg gesagt und Bürgerinnen und Bürger aufgerufen, Unterhosen in Gärten, Beeten oder im Wald zu vergraben. Nach 2 Monaten war davon oft nicht mehr als das Gummiband übrig. Also rund um Hachenburg ist offenbar noch richtig Power in der Erde. Tja, und jetzt wissen die Westerwälder, ihre alte Unterwäsche ist sogar nobelpreiswürdig.
0: Ja, also dieser alternative Nobelpreis ist schon ein bisschen schräg. Wer wird denn da überhaupt ausgezeichnet?
1: Also prämiert wird echte Forschung, die erst zum Lachen und dann zum Nachdenken anregt. Absurde Themen mit echtem Erkenntnisgewinn wie spritzfreie Urinale oder eben der Unterhosencheck. Die Preisverleihung gleicht übrigens eher einem Kasperletheater. Das Publikum bewirft die Bühne mit Papierfliegern und als Trophäe gibt's Billigkram, der fast schon beim Hinsehen auseinanderfällt. Dieses Jahr übrigens ein Plastikfuß mit Pilzbefall.
0: Ja, also mit Unterhosen die Bodenqualität prüfen. Klappt übrigens besser als mit braunem Boden die Unterhosenqualität prüfen.

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1: Wir schauen auf die Straßen zu den aktuellsten Blitzern bei uns in Rheinland-Pfalz. Da steht einer auf der A65 Landau in Richtung Ludwigshafen, kurz vor Dannstadt-Schauernheim in der 130er-Zone. Und noch ein Blitzer steht aktuell in Trier in der Zuckerbergstraße. Jetzt alle Staus und Gefahrenstellen. Vorsicht auf der A5 Karlsruhe-Heidelberg zwischen Waldorf-Wiesloch und Heidelberg-Schwetzingen. In beiden Richtungen fliegen hier Wasserballons auf die Straße. Vorsicht auf der A5 Heidelberg in Richtung Darmstadt, bei der Ausfahrt Hirschberg eine Unfallaufnahme. Vorsicht auf der A5 Heidelberg in Richtung Karlsruhe zwischen dem Kreuz Waldorf und Kronau läuft ein Feuerwehreinsatz. Rechte und mittlere Spur sind deshalb blockiert. Und die A48 Dernbach in Richtung Dreieck Vulkaneifel zwischen Koblenz Nord und dem Kreuz Koblenz laufen aktuell Bergungsarbeiten, deshalb hier stockender Verkehr. Und Vorsicht auf der A61 Ludwigshafen Richtung Koblenz zwischen dem Dreieck Nahetal und Waldlaubersheim Bergungsarbeiten. Rechte Spur gesperrt. Wenn ihr einen Stau oder Blitzer seht, gern anrufen oder eine WhatsApp-Text- oder Sprachnachricht schicken an die 0800 8 3x die 62. Allen unterwegs eine gute Fahrt. Ich bin Christian Semmet.
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0: Und auf dem Glücksgefühle-Festival ist auf der Bühne schon ordentlich was los. 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Julian, wie ist die Stimmung, wie ist die Lage bei euch? What's going on?
2: Also Christian, es ist ein Hammertag auf dem Glücksgefühle-Festival, nach wie vor. Alles, was wir hier machen, ist rumlaufen, uns die ganz vielen verschiedenen Stände angucken, hoch in die LP10-Lounge gehen, was Feines essen und natürlich ganz viel gute Musik hören. 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
3: Hey Julian, wir sind gerade auf dem Glücksgefühle-Festival und haben gerade Zartmann live gesehen. Der hat richtig abgerockt. Die Stimmung war richtig toll und wir hatten mega Spaß. Jetzt warten wir zusammen mit meinem Freund Laurent auf Mark Forster und seinem total gehypt auf den Auftritt. Wir freuen uns richtig auf die nächsten Songs und genießen gerade einfach die Festivalstimmung mitten in der Menschencrowd. Mal schauen, was der Abend heute noch so bringen wird. Let's go!
2: Also, und jetzt geht's gleich los. Unser Rheinland-Pfälzer Sohn Mark Forster tritt auf und danach kommt einfach David Guetta, einer der größten DJs der Welt, einer der größten Musiker der Welt. Es wird ein richtig geiles Finale und es macht so viel Spaß, unseren lieben Gewinnern hier einen schönen Tag zu bereiten, ein schönes Wochenende zu bereiten.
0: Ja, danke dir, Julian vom Glücksgefühle-Festival. Da ist heute Abend wirklich was los. Und wenn ihr sagt, Mensch, da wäre ich auch zumindest gern virtuell so ein bisschen dabei, dann klickt euch einfach mal rein auf unsere RPR1 Instagram-Seite.
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RPA 1 mit einem Song aus eurem Leben von Shea. If I Could Turn Back Time im besten Musikmix für Rheinland-Pfalz. Hits von heute gibt's gleich, zum Beispiel ganz viele. Natürlich nach 20 Uhr, dann geht's hier weiter mit der RPA 1 Tanzbar und unseren DJs. Das war's von mir, das war der Samstag XXL mit Christian Semmet. Ich habe für euch jetzt noch Michael Schulte und aktueller Hit von ihm heißt Beautiful Reason.

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2: Ich bin Thomas Bleskin. Bundeskanzler Friedrich Merz hat eine stärkere inhaltliche Auseinandersetzung mit der AfD gefordert. Man müsse sich sowohl mit den Positionen als auch mit der Wortwahl der Partei befassen, sagte der CDU-Vorsitzende bei einer Wahlkampfveranstaltung in Niedersachsen.
3: Wenn da der Landesvorsitzende der AfD in Sachsen-Anhalt in diesen Tagen unter dem johlenden Beifall des Publikums den Satz sagt, dieser Staat ist wörtlich ein nach Dope stinkender, fauler Assi. Ende des Zitats. Dann weiß man, was diese Leute von unserem Land halten.
2: Bundeskanzler Merz. Der CDU-Chef betonte zugleich, Deutschland sei weiterhin ein wohlhabendes, sicheres und demokratisch gefestigtes Land. Kreml-Chef Putin hat wegen des Besuchs von US-Unterhändlern einen dreitägigen Stopp der Luftangriffe auf Kiew angeordnet. Die Pause soll morgen beginnen. Heute will Putin den US-Sondergesandten Witkoff und Trumps Schwiegersohn Kushner empfangen.
4: Der Kreml hier in Moskau hat die plötzlichen neuen Gespräche über ein mögliches Kriegsende erst nach Ankunft der US-Unterhändler bestätigt. Witkoff und Trumps Schwiegersohn Kushner wollen mit Putin über neue Vorschläge für Friedensverhandlungen im Ukraine-Krieg sprechen. Inhalte sind bisher nicht bekannt, aber der Kreml will nach den Unterredungen die Öffentlichkeit informieren. Damit Witkoff und Kushner dann mit dem Flugzeug überhaupt erstmals in die Ukraine reisen können, hat Putin eine dreitägige Waffenruhe angeordnet. Allerdings nur für die Hauptstadt Kiew. Ulf Mauder, Moskau.
2: Das US-Militär hat nach eigenen Angaben 3 iranische Öltanker im Persischen Golf und im Golf von Oman außer Gefecht gesetzt. Zuvor hätten die iranischen Revolutionsgarden 2 US-Kriegsschiffe mit ballistischen Raketen angegriffen. Verletzte gab es demnach nicht. Die Tanker gehören laut US-Militär zu einem Netzwerk, das die Revolutionsgarden finanziert. Washington kündigte weitere Vergeltungen für Angriffe an. Und zum Sport: Fußball. In der Bundesliga hat Borussia Dortmund mit 3:2 bei der TSG Hoffenheim gewonnen. Bayer Leverkusen besiegte Union Berlin deutlich mit 4:0. Für eine Überraschung sorgte Aufsteiger Elversberg mit einem 4:3 in Mönchengladbach. Werder Bremen schlug RB Leipzig 3:1. Der SC Freiburg gewann in Paderborn mit 1:0.
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3: Ich bin Thomas Bleskin. Bundeskanzler Friedrich Merz hat die CDU zu einer stärkeren inhaltlichen Auseinandersetzung mit der AfD aufgerufen, auch was die Wortwahl der Partei angeht. Anlass war eine Äußerung des AfD-Landeschefs in Sachsen-Anhalt, der den Staat als, Zitat, nach dope stinkenden faulen Assi bezeichnet hatte. Merz sagte, Deutschland dürfe sich von solchen Aussagen nicht schlechtreden lassen. Einen Tag vor der Landtagswahl liegt die AfD in Sachsen-Anhalt in Umfragen deutlich vor der CDU. Russland will seine Luftangriffe auf die ukrainische Hauptstadt Kiew für 3 Tage aussetzen. Kreml-Sprecher Peskow begründete die Pause mit dem Besuch von US-Unterhändlern. Die Feuerpause soll morgen beginnen. Präsident Putin will heute den US-Sondergesandten Witkow und Trumps Schwiegersohn Kushner empfangen.
4: In Moskau waren die Unterhändler schon 9-mal, nach Kiew kommen sie zum 1. Mal. Das zeigt die Prioritäten der Amerikaner. Die Reise hat bestimmt auch mit den Wahlen in den USA im November zu tun. Dabei steht Trump unter Druck. In Moskau und Kiew sind die Erwartungen gering. Die Zeichen stehen eher auf Fortsetzung der Kämpfe auch im Winter. Russland versucht, die Ukraine durch Bomben auf die Infrastruktur gefügig zu machen. Die Ukraine will mit Angriffen auf Russland die Kriegsmüdigkeit der Bevölkerung verstärken. Friedemann Kohler, Nachrichtenredaktion.
3: Nach der Veröffentlichung eines riesigen Datenpakets in Berlin sind die Folgen bisher nicht absehbar. Cyberkriminelle hatten über 1 Million Daten der Verwaltung geklaut und sie ins Darknet gestellt.
5: IT-Experten sprechen teilweise von grober Fahrlässigkeit in der Berliner Verwaltung. Sicherheitsvorgaben für sensible Daten seien nicht eingehalten worden. Die von Hackern im Darknet geleakten Dateien sollen personenbezogene Daten enthalten, die Kriminelle etwa für Identitätsdiebstahl benutzen könnten. Außerdem geht es nach Medienberichten um sicherheitsrelevante Daten, etwa über Heizkraftwerke, Tanklager, Stromanlagen, die Wasserversorgung und Rüstungsunternehmen. Die Opposition hier in Berlin spricht von krassem Regierungsversagen und skandalöser Planung. Uni Torau, Berlin.
3: Und zum Sportfußball. Der FC Bayern München ist in der Bundesliga auf Schalke nicht über ein 0:0 hinausgekommen. Borussia Dortmund gewann zuvor 3:2 in Hoffenheim. Bayer Leverkusen schlug Union Berlin 4:0. Aufsteiger Elversberg siegte überraschend mit 4:3 in Mönchengladbach. Werder Bremen bezwang Leipzig 3:1. Freiburg gewann in Paderborn mit 1:0.
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4: Ich bin Ursula Winkler. Morgen wird in Sachsen-Anhalt ein neuer Landtag gewählt. In Umfragen führt die AfD. Sie könnte sogar erstmals in einem Bundesland die absolute Mehrheit erringen und den Ministerpräsidenten stellen. In der Landeshauptstadt Magdeburg sind nochmal tausende Menschen auf die Straße gegangen, um für Demokratie und Weltoffenheit zu demonstrieren.
5: Bunt statt braun stand beispielsweise auf den Plakaten der Magdeburger Demonstranten. Redner wie Klimaaktivistin Luisa Neubauer kritisierten das Aufweichen der sogenannten Brandmauer gegen die AfD. Die veranstaltete nur wenig entfernt ihren Wahlkampfabschluss, gibt sich siegesgewiss. Spitzenkandidat Ulrich Siegmund betonte zuletzt allerdings auffällig, dass er nur mit einer sicheren absoluten Mehrheit wirklich regieren will. In Umfragen sieht es danach nicht aus, aber nach einem deutlichen Wahlsieg der Rechten, der, wenn auch im Ausland, wohl Schlagzeilen machen dürfte. Honny Thorau, Nachrichtenredaktion.
4: In Moskau haben neue Gespräche über den Ukraine-Krieg zwischen Präsident Putin und den US-Unterhändlern Witkow und Kushner begonnen. Nach Angaben des Kremls haben die Gesandten von US-Präsident Trump neue Vorschläge mitgebracht. Einzelheiten wurden zunächst nicht genannt. Für morgen werden Witkow und Kushner erstmals zu Gesprächen in Kiew erwartet. Die Polizei fahndet weiter mit Hochdruck nach einem Mann, der Sabotageaktionen gegen das deutsche Stromnetz verübt haben soll. Die Vorfälle konzentrieren sich auf Nordrhein-Westfalen, Brandenburg und Sachsen.
6: Ein Spezialeinsatzkommando hatte zwar den zu einer Art Wohnmobil umgebauten Lastwagen des Verdächtigen gefunden, ihn selbst aber nicht. Vorfälle gab es bislang in Brandenburg und Nordrhein-Westfalen. Neu hinzugekommen sind Funde nördlich von Bautzen in Sachsen. Dort sicherte die Polizei an zwei Stellen vier unbekannte Sprengvorrichtungen. Die Hinweise auf mehrere Tatorte kamen aus den Bekennerschreiben des Gesuchten. In der Wohnung des Mannes fanden die Ermittler Sprengstoff. Bundesinnenminister Dobrindt geht von einem Einzeltäter aus und spricht von Klimaterrorismus. Thomas Bleskin, Nachrichtenredaktion.
4: Zum Fußball. Im Abendspiel der Bundesliga haben sich Schalke und der FC Bayern 0:0 unentschieden getrennt. Borussia Dortmund gewann 3:2 in Hoffenheim. Leverkusen besiegte Union Berlin mit 4:0. Die weiteren Ergebnisse: Mönchengladbach-Elversberg 3:4, Bremen-Leipzig 3:1 und Paderborn-Freiburg 0:1.
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3: Ich bin Ursula Winkler. In Sachsen-Anhalt wird morgen ein neuer Landtag gewählt. Die Wahl wird international und national mit großem Interesse verfolgt. Im Mittelpunkt steht die Frage, wie stark die AfD abschneidet und ob sie erstmals in einem Bundesland an die Regierung kommt. Ab 8 Uhr können die Menschen ihre Stimme abgeben.
4: In den Umfragen lag die AfD zuletzt deutlich vor der CDU mit rund 20% Vorsprung. Und so war auch der Wahlkampf extrem polarisiert. Auf der einen Seite die AfD, die auf eine Alleinregierung hofft und die es auch in den ländlichen Gebieten geschafft hat, Hunderte bis Tausende Besucher zu ihren Veranstaltungen zu ziehen, die dann Spitzenkandidat Ulrich Siegmund frenetisch gefeiert haben. Und auf der anderen Seite aber auch Tausende Menschen, die für Demokratie und für Weltoffenheit demonstriert haben. Aus Magdeburg, Simon Krämer.
3: In Moskau haben neue Gespräche über den Ukraine-Krieg zwischen Präsident Putin und den US-Unterhändlern Witkoff und Kushner begonnen. Morgen werden die beiden US-Vermittler dann erstmals zu Gesprächen in Kiew erwartet.
5: Witkoff und Trumps Schwiegersohn Kushner wollen mit Putin über neue Vorschläge für Friedensverhandlungen im Ukraine-Krieg sprechen. Inhalte sind bisher nicht bekannt, aber der Kreml will nach den Unterredungen die Öffentlichkeit informieren. Damit Witkoff und Kushner dann mit dem Flugzeug überhaupt erstmals in die Ukraine reisen können, hat Putin eine dreitägige Waffenruhe angeordnet, allerdings nur für die Hauptstadt Kiew. Aus Moskau, Ulf Mauder.
3: Eine 75 Jahre alte Frau aus Hessen ist bei einer Wanderung in den Tiroler Alpen tödlich verunglückt. Nach Angaben der Polizei rutschte sie vermutlich auf feuchtem Untergrund aus und stürzte rund 60 Meter über einen steilen, felsigen Hang. Angehörige leisteten erste Hilfe, ein Notarzt versorgte die Frau noch an der Unfallstelle. Sie starb aber an ihren schweren Verletzungen. Zum Fußball. Im Abendspiel der Bundesliga haben sich Schalke und der FC Bayern 0:0 unentschieden getrennt. Borussia Dortmund gewann 3:2 in Hoffenheim. Leverkusen besiegte Union Berlin mit 4:0. Die weiteren Ergebnisse. Mönchengladbach-Elversberg 3:4, Bremen-Leipzig 3:1 und Paderborn-Freiburg 0:1.
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3: Ich bin Ursula Winkler. In Sachsen-Anhalt wird heute ein neuer Landtag gewählt. In allen Umfragen lag die AfD mit ihrem Spitzenkandidaten Ulrich Siegmund deutlich vor der CDU von Ministerpräsident Sven Schulze.
4: Die vom Verfassungsschutz als gesichert rechtsextrem eingestufte AfD hat eine Alleinregierung zum Ziel erklärt. Laut letzter Umfragen wird es dazu aber nicht reichen. Demnach kann die Partei mit etwa 41% rechnen, die CDU lag bei 23%. Das BSW und die FDP werden vermutlich an der 5%-Hürde scheitern und damit den Sprung ins Parlament verpassen. CDU-Mann Schulze will Ministerpräsident bleiben, für ihn wird sich die Frage nach möglichen Partnern stellen. Sachsen-Anhalt wird aktuell von einem Bündnis aus CDU, SPD und FDP regiert. David Riemer, Berlin.
3: Die Spektrum-Rakete des deutschen Herstellers ISA Aerospace ist erfolgreich zu ihrem zweiten Testflug ins All gestartet. Die Rakete hob vom norwegischen Weltraumbahnhof Andøya ab. Nach 10 Minuten riss die Videoübertragung zum Boden ab, da die Rakete die maximale Reichweite der Verbindung überschritten hatte. Beim ersten Versuch waren nur 30 Sekunden bis zum Absturz vergangen. Das bei München ansässige Unternehmen feierte damit nach viermaliger Verschiebung des zweiten Testflugs einen großen Erfolg. Jedes fünfte Unternehmen in Deutschland spürt nach eigenen Angaben die Folgen hybrider Bedrohungen aus dem Ausland. Darunter fallen Cyberangriffe, Desinformation, Spionage und Sabotage. Das teilte das Institut der deutschen Wirtschaft mit.
5: Zum einen müssen Unternehmen ihr operatives Geschäft nach Vorfällen runterfahren, auf jeden Fall aber müssen viele die Schutzmaßnahmen erhöhen. Vor allem größere Firmen sehen sich einer wachsenden Gefahr hybrider Angriffe ausgesetzt. Allen voran Unternehmen im Bereich Information und Kommunikation, gefolgt von Energie- und Wasserversorgung. Der Chef von Siemens Energy fordert deshalb einen zivilen Operationsplan, um auf Krisenfälle reagieren zu können und die Strom- und Wasserinfrastruktur sowie die Versorgung mit Lebensmitteln abzusichern. Diana Kramer, Redaktion.
3: Zum Fußball. Im Abendspiel der Bundesliga haben sich Schalke und der FC Bayern 0:0 unentschieden getrennt. Borussia Dortmund gewann 3:2 in Hoffenheim. Leverkusen besiegte Union Berlin mit 4:0. Die weiteren Ergebnisse: Mönchengladbach Elversberg 3:4, Bremen Leipzig 3:1 und Paderborn Freiburg 0:1.
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2: Ich bin Ursula Winkler. In Sachsen-Anhalt wird heute ein neuer Landtag gewählt. Die Wahl wird national und international mit großem Interesse verfolgt. Im Mittelpunkt steht die Frage, wie stark die AfD abschneidet und ob sie erstmals in einem Bundesland an die Regierung kommt. Die in Sachsen-Anhalt als rechtsextremistisch eingestufte Partei mit ihrem Spitzenkandidaten Siegmund hat es sich zum Ziel erklärt, eine Alleinregierung zu stellen. Die Umfragen sahen die AfD zwar deutlich vor der CDU, zur absoluten Mehrheit fehlte demnach aber noch ein Stück. Die Polizei fahndet weiter mit Hochdruck nach einem Mann, der Sabotageaktionen gegen das deutsche Stromnetz verübt haben soll. Die Vorfälle konzentrieren sich auf Nordrhein-Westfalen, Brandenburg und Sachsen.
3: Ein Spezialeinsatzkommando hatte zwar den zu einer Art Wohnmobil umgebauten Lastwagen des Verdächtigen gefunden, ihn selbst aber nicht. Vorfälle gab es bislang in Brandenburg und Nordrhein-Westfalen. Neu hinzugekommen sind Funde nördlich von Bautzen in Sachsen. Dort sicherte die Polizei an zwei Stellen vier unbekannte Sprengvorrichtungen. Die Hinweise auf mehrere Tatorte kamen aus den Bekennerschreiben des Gesuchten. In der Wohnung des Mannes fanden die Ermittler Sprengstoff. Bundesinnenminister Dobrindt geht von einem Einzeltäter aus und spricht von Klimaterrorismus. Thomas Bleskin, Nachrichtenredaktion.
2: Nach der Veröffentlichung eines riesigen Datenpakets in Berlin sind die Folgen bisher nicht absehbar. Cyberkriminelle hatten über 1 Million Daten der Verwaltung geklaut und sie ins Darknet gestellt.
4: IT-Experten sprechen teilweise von grober Fahrlässigkeit in der Berliner Verwaltung. Sicherheitsvorgaben für sensible Daten seien nicht eingehalten worden. Die von Hackern im Darknet geleakten Dateien sollen personenbezogene Daten enthalten, die Kriminelle etwa für Identitätsdiebstahl benutzen könnten. Außerdem geht es nach Medienberichten um sicherheitsrelevante Daten, etwa über Heizkraftwerke, Tanklager, Stromanlagen, die Wasserversorgung und Rüstungsunternehmen. Die Opposition hier in Berlin spricht von krassem Regierungsversagen und skandalöser Planung. Uni Torau, Berlin.
2: Zum Fußball. Im Abendspiel der Bundesliga haben sich Schalke 04 und der FC Bayern 0:0 unentschieden getrennt. Borussia Dortmund gewann 3:2 in Hoffenheim. Leverkusen besiegte Union Berlin mit 4:0. Die weiteren Ergebnisse: Mönchengladbach Elversberg 3:4, Bremen Leipzig 3:1 und Paderborn Freiburg 0:1.
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1: Ich bin Ursula Winkler. Heute wird in Sachsen-Anhalt ein neuer Landtag gewählt. In Umfragen führt die AfD. Sie könnte sogar erstmals in einem Bundesland den Ministerpräsidenten stellen. In Magdeburg haben nochmal Tausende demonstriert.
2: Bunt statt braun stand beispielsweise auf den Plakaten der Magdeburger Demonstranten. Redner wie Klimaaktivistin Luisa Neubauer kritisierten das Aufweichen der sogenannten Brandmauer gegen die AfD. Die veranstaltete nur wenig entfernt ihren Wahlkampfabschluss, gibt sich siegesgewiss.